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6: Mit Moritz Einzel. Die Spitzen von Union und SPD haben ihre Beratungen im Koalitionsausschuss am Abend nach rund 4 Stunden beendet. Über die Ergebnisse will die Regierung am Morgen informieren, und zwar voraussichtlich in schriftlicher Form. Hauptthema der Sitzung war die weitere Umsetzung der Reformvorhaben. Außerdem ging es um die Ergebnisse der Wahlen in Sachsen-Anhalt, Mecklenburg-Vorpommern und Berlin. Teilnehmer beschrieben die Stimmung bei dem Treffen als gut und sehr konstruktiv. 3 Jahre nach dem Terrorangriff der islamistischen Hamas auf Israel ist gestern der Opfer gedacht worden, auch im Bundestag. Parlamentspräsidentin Klöckner sagte, man höre immer, Antisemitismus dürfe keinen Platz haben.
7: Aber leider, sind wir ehrlich, ist doch die Realität anders. Erschreckend anders, ob rechtsextrem, linksextrem oder islamistisch begründet. Deshalb liegt es doch an uns, Antisemiten in die Schranken zu weisen. Jeder und jede im eigenen Alltag, vor der Haustür, am Arbeitsplatz, in der Freizeit.
6: Das Brandenburger Tor in Berlin wurde am Abend in den Farben Israels angeleuchtet. Eine Woche nach der gescheiterten Hinrichtung der zum Tode verurteilten Mörderin Christa Pike im US-Bundesstaat Tennessee haben ihre Anwälte Details zu ihrem Gesundheitszustand mitgeteilt. Sie zeigten sich überrascht, dass Pike das Bewusstsein wiedererlangt hat, nachdem sie eigentlich davon ausgegangen waren, dass ihre Mandantin hirntot sei. Pike sei kognitiv sehr verwirrt und habe einen langen Weg der Genesung vor sich. Die 50-Jährige hatte 2 Giftspritzen überlebt. Die Symbolfigur der Wohnungsproteste in Spanien ist tot. Wie der Mieterverband mitgeteilt hat, ist die 87-jährige Mari Carmen Abascal im Krankenhaus gestorben. Sie hatte ihre Wohnung nach 70 Jahren verlassen müssen. Das hatte landesweite Massenproteste gegen Wohnungsnot und politische Verwerfungen ausgelöst. Ende November gibt es Neuwahlen in Spanien. Die Gesundheit von Mädchen hat sich weltweit deutlich verbessert. Das geht aus dem Weltmädchenindex von Plan International und der Bochumer Ruhr-Universität hervor. Demnach ist ihre Sterblichkeit seit dem Jahr 2000 um mehr als die Hälfte gesunken. Untersucht wurden Mädchen zwischen 5 und 19 Jahren in 192 Ländern.
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1: Mit Moritz Einzel. Bezahlbares Wohnen ist in vielen europäischen Ländern ein existenziell wichtiges politisches Problemfeld. In Spanien ist eine 87-Jährige zur Symbolfigur einer Protestbewegung gegen Wohnungsnot geworden. Jetzt ist die Rentnerin Mari Carmen Abascal im Krankenhaus gestorben. Sie hatte vor 2 Wochen nach 70 Jahren ihre Mietwohnung verlassen müssen. Die Zwangsräumung löste Massenproteste in Spanien aus. Ende November gibt es Neuwahlen. Wie geht's weiter mit dem Reformkurs der Bundesregierung? Darüber haben die Spitzen von Union und SPD am Abend etwa 4 Stunden lang im Koalitionsausschuss beraten. Ergebnisse sollen im Laufe des Morgens bekannt werden. Ein Thema dürften auch die Verwerfungen nach der Wahl des AfD-Landtagspräsidenten Rausch in Sachsen-Anhalt gewesen sein. Gedenken an die Opfer des 7. Oktober. 3 Jahre nach dem Terrorangriff der islamistischen Hamas auf Israel hat es auch in Berlin Gedenkveranstaltungen gegeben. Auf dem Bebelplatz in der Bundeshauptstadt sagte Israels Botschafter Prosor:
2: Wir haben genug Sonntagsreden über tote Juden gehört. Jetzt braucht es Taten für lebende Juden, eine Offensive gegen Antisemitismus, die alle hier zusammen.
1: Bundesinnenminister Dobrindt erklärte, Jüdinnen und Juden und das Existenzrecht Israels seien Teil Deutschlands. Diejenigen, die das in Frage stellten, seien es nicht, so der CSU-Politiker. Angesichts des Lungenpestverdachts in Russland sieht der SPD-Gesundheitspolitiker Lauterbach kein erhöhtes Risiko für die Menschen in Europa. Der Rheinischen Post sagte der frühere Bundesgesundheitsminister, Russland müsse nun mit der Weltgesundheitsorganisation kooperieren. Dazu sei Russland verpflichtet, so Lauterbach. Im russischen Irkutsk war eine Wissenschaftlerin an einem Institut zur Bekämpfung von Pestkrankheiten an einer verdächtigen Lungenentzündung gestorben. In Stockholm wird am frühen Nachmittag der nächste Nobelpreisträger verkündet. Die Königlich Schwedische Akademie gibt bekannt, wer den Literaturnobelpreis bekommt. Im vergangenen Jahr ging die berühmte Auszeichnung an den ungarischen Schriftsteller László Krasznahorkai.
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11: Mit Moritz Einzel. Die Spitzen von Union und SPD haben am Abend etwa 4 Stunden lang im Koalitionsausschuss beraten. Hauptthema war die weitere Umsetzung der Reformvorhaben. Aber auch um die Wahl des AfD-Landtagspräsidenten Rausch in Sachsen-Anhalt dürfte es gegangen sein. Über Ergebnisse der Beratungen will die schwarz-rote Koalition im Laufe des Morgens informieren, voraussichtlich schriftlich. Heute starten in Bayern die Tarifverhandlungen für die Metall- und Elektroindustrie. Die IG Metall fordert 5% mehr Lohn, mehr Geld für Auszubildende.

0: Bildende und eine soziale Komponente für niedrige Einkommen. Es geht um rund 836.000 Beschäftigte in Bayern. Am Vormittag gibt's eine Kundgebung der Gewerkschaft in München. Am Mittag geht's in die Verhandlungen. 3 Jahre nach dem Terrorangriff der islamistischen Hamas auf Israel ist gestern der Opfer gedacht worden. Auch hierzulande gab es Gedenkveranstaltungen. In Berlin rief Bundesinnenminister Dobrindt zum Kampf gegen Antisemitismus auf.
1: Wer in Deutschland meint, er kann jüdisches Leben angreifen, er kann Israel delegitimieren, meine Damen und Herren, der erfährt unseren erbittersten Widerstand, egal ob diese Menschen Linksextremisten, Rechtsextremisten, Islamisten sind, dass wir sie mit allen Mitteln des Rechtsstaats bekämpfen, das ist der einzige Umgang mit diesem Extremismus.
0: Am 7. Oktober 2023 hatte die Hamas in Israel mehr als 1200 Menschen getötet und zahlreiche weitere als Geiseln verschleppt. In der Folge kam es zum Krieg Israels gegen die Hamas im Gazastreifen. In Spanien ist die Rentnerin Mari Carmen Abascal gestorben. Das hat der Mieterverband mitgeteilt. Die 87-Jährige war vor 2 Wochen nach 70 Jahren aus ihrer Mietwohnung gezwungen worden. Die Zwangsräumung löste in ganz Spanien Massenproteste gegen Wohnungsnot aus. Diese führen nun zu Neuwahlen Ende November. Die Gesundheit von Mädchen hat sich weltweit deutlich verbessert. Der erste Weltmädchenindex von Plan International und der Ruhr-Universität Bochum zeigt, ihre Sterblichkeit ist seit dem Jahr 2000 um mehr als die Hälfte gesunken. Untersucht wurden Mädchen zwischen 5 und 19 Jahren in 192 Ländern.
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6: Hallo, guten Morgen.
5: Also noch merke ich nichts, aber heute stellt sich wettertechnisch ja irgendwas um. Ne?
6: Absolut. Der Herbst kommt. Ah. Man möge es kaum glauben. Die Felicia übernimmt im Laufe des Tages. Wir starten noch ganz schön. Aktuell 17 Grad in Pasing, 15 Grad sind es bei euch in Haar im Landkreis München. Dann erstmal ein schöner Sonne-Wolken-Mix. Ab dem Nachmittag dann Schauer, windig dazu. Aber auch nur 20 Grad heute in der Spitze. Und der Wettertrend. Morgen wird es wieder freundlicher, trocken, dazu 16 Grad. Am Wochenende noch ein Tick kühler, nur noch 13.
5: Hier sind sie, die ersten News des neuen Tages.
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8: Mit Moritz Einzel, guten Morgen. Bezahlbares Wohnen ist in vielen europäischen Ländern ein existenziell wichtiges politisches Problemfeld. In Spanien ist eine 87-Jährige zur Symbolfigur einer Protestbewegung gegen Wohnungsnot geworden. Jetzt ist die Rentnerin Mari Carmen Abascal im Krankenhaus gestorben. Sie hatte vor 2 Wochen nach 70 Jahren ihre Mietwohnung verlassen müssen. Die Zwangsräumung löste Massenproteste in Spanien aus. Ende November gibt es Neuwahlen. Nordrhein-Westfalens Ermittlern ist ein großer Erfolg im Kampf gegen eine weltweit aktive Hackergruppe aus Russland gelungen. Unter dem Namen Chilin soll sie für digitale Angriffe und Erpressungen von fast 4000 Unternehmen und Institutionen verantwortlich sein. NRW-Innenminister Reul.
9: Wir haben einen der führenden Köpfe gefasst. Mit Hilfe der japanischen Polizei konnten wir den 28-jährigen Russen im Mai in Tokio festnehmen. Und am Freitag wurde er nach Deutschland ausgeliefert. Eigentlich wollte der Mann Urlaub in Japan machen, aber statt Sushi gibt es jetzt Käsebrot in einer deutschen JVA.
8: Das sei der größte Schlag der deutschen Ermittlern im Kampf gegen Cyberkriminalität je gelungen sei, so Reul. Eine Woche nach der gescheiterten Hinrichtung der zum Tode verurteilten Mörderin Christa Pike im US-Bundesstaat Tennessee haben ihre Anwälte Details zu ihrem Gesundheitszustand mitgeteilt. Sie zeigten sich überrascht, dass Pike das Bewusstsein wiedererlangt hat, nachdem sie eigentlich davon ausgegangen waren, dass ihre Mandantin hirntot sei. Pike sei kognitiv sehr verwirrt und habe einen langen Weg der Genesung vor sich. Die 50-Jährige hatte 2 Giftspritzen überlebt. Angesichts des Lungenpestverdachts in Russland sieht der SPD-Gesundheitspolitiker Lauterbach kein erhöhtes Risiko für die Menschen in Europa. Der Rheinischen Post sagte der frühere Bundesgesundheitsminister, Russland müsse nun mit der Weltgesundheitsorganisation kooperieren. Dazu sei Russland verpflichtet, so Lauterbach. Im russischen Irkutsk war eine Wissenschaftlerin an einem Institut zur Bekämpfung von Pestkrankheiten an einer verdächtigen Lungenentzündung gestorben. Bei Oberding in der Nähe des Münchner Flughafens ist möglicherweise eine Raubkatze unterwegs. Die Behörden glauben, dass es sich bei dem Tier, das ein Jäger mit einem Nachtsichtgerät entdeckt hat, um einen Puma handeln könnte. Die Polizei ruft zu Wachsamkeit auf. Suchmaßnahmen blieben bislang erfolglos.
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5: Besser ankommen mit dem besten Stau- und Blitzerservice für München. Aktuell habt ihr freie Fahrt.
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5: Für den allerersten Blitzer ist Tagesruf durch 089 4x die 38. Danke und gute Fahrt.
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0: Hier sind Morning Man Mike und Nathalie.
1: Gleich hört ihr die crazy Hochzeitsstory von Anna aus Dachau.
2: Ja, wir suchen ja gerade jemanden, der bei der eigenen Trauung Nein gesagt hat. Und die Geschichte, die kommt nah dran.
1: Ja, absoluter Wahnsinn. Ihr hört's gleich.

0: Leute, Leute, was bei dieser Hochzeit passiert ist, das ist absolut filmreif.
1: Das ist echt crazy.
0: Ja, aber erstmal guten Morgen.
1: Morgen, hey.
0: 8 nach 45, die Mike-Thiel-Show hier auf Gong 96.3. Wir wollen ja diese Woche herausfinden, ob es bei uns hier in München und der Region jemanden gibt, der auf der eigenen Hochzeit bei der Trauung Nein gesagt hat.
1: Ja, ich sage immer noch, da finden wir keinen.
0: Ja, abwarten,
1: kurz vorher,
0: abwarten.
1: Okay, aber nee.
0: Ja, abwarten. Die Geschichte von Anna aus Dachau kommt dem nämlich schon ziemlich nah. Anna, du hast Catering auf einer Hochzeit gemacht, die du nie wieder vergessen wirst.
2: Ja, das stimmt. Also ich kenne eine Braut, die hat vor ihren Gästen die ganze Hochzeit platzen lassen.
1: Das ist so eine heftige Story.
0: Allerdings, Anna, du hattest das Catering für diese Hochzeit gemacht, ne?
2: Ja, genau. Also wir haben das Catering gemacht und die Braut hat uns am Tag vorher noch angerufen und hat gesagt, es gibt eine leichte Änderung in der Agenda. Also der Bräutigam wird nicht die Begrüßungsrede halten. Sie zieht das vor, wenn die Gäste eintreffen. War für uns in Ordnung. Mhm. Am Tag, wo wir aufgebaut haben, habe ich das dann schon beobachtet, dass sie so kleine Kuverte unter diese Stühle vor der freien Trauung befestigt hat. Mhm. Dachte, das ist eine Überraschung oder wie auch immer. Mhm. Und dann sind die Gäste so langsam eingetrudelt, dann hat es Erfrischungsgetränke gegeben und wie halt dann alle soweit waren, also bevor dass der Priester kommt, hat die Braut gesagt, sie möchte gerne eine Willkommensrede halten. Und sie hat für jeden Gast ein kleines Kuvert unter dem Stuhl. Und das sollen sie bitte hervorholen. Und dann war erstmal Stille.
0: Was in diesem Kuvert drin war und warum der Bräutigam in diesem Moment seine eigene Hochzeit verlassen hat,
1: unglaublich,
0: hört ihr gleich nach den nächsten zwei Hits hier auf Gong 96.3. Müsst ihr hören. Ride.

0: jetzt Teil 2 der bisher krassesten Hochzeitsstories, die wir je gehört haben.
1: Absolut, so crazy, echt.
0: Ach, guten Morgen.
1: Morgen, hi.
0: 4:15, die Mike Thiel Show hier auf Gong 96.3. Wir wollen ja diese Woche rausfinden, ob es bei uns hier in München und der Region jemanden gibt, der auf der eigenen Hochzeit bei der Trauung Nein gesagt hat. Und was uns Anna aus Dachau erzählt hat, kommt dem schon ziemlich nah.
1: Ja, sie hat das Catering auf einer Hochzeit gemacht. Kurz bevor die freie Trauung beginnt, macht die Braut eine Ansprache und sagt ihren Gästen, dass sie bitte mal alle unter ihren Stuhl greifen sollen, denn da hängt für jeden ein Briefkuvert.
0: Ja, und jetzt hört euch an, wie es weitergegangen ist.
2: Naja, also jeder hat halt nach dem Kuvert gegriffen, ja. Hat es geöffnet und da war ein Bild drin. So, und es war ein Bild vom Bräutigam und von einer Frau, die was sich geküsst haben, aber so geküsst haben, dass man es nicht missverstehen kann. Also es war schon eindeutig.
0: Okay.
1: Das ist so heftig und es wird ja noch viel krasser, Anna, ne?
2: Ja. Genau, und es war ja nicht irgendeine Frau, sondern es war die Trauzeugin von der Braut.
1: Oh, also das heißt, die Braut hatte rausgefunden, dass ihr zukünftiger Mann was mit ihrer Trauzeugin hatte und hat das dann auf ihrer eigenen Hochzeit vor allen Gästen mit diesem Foto klargemacht.
0: Was für eine Geschichte, die ist ja so. Wie ging es dann weiter? Also ich meine, wie hat der Bräutigam reagiert?
2: Also der Bräutigam wurde knallrot, also es war unfassbar, es war eine Stille, es war angespannt. Also wir haben den immer lang gesehen, der ist gleich verschwunden und dann gab es Geschimpfe und Bestürztheit, Betroffenheit. Aber die Braut, was mich eigentlich so beeindruckt hat, dass die so lässig war und gesagt hat, naja, alle Dienstleister sind bezahlt und die, was mögen, sollen bleiben und sollen mit ihr feiern.
1: Ja, das ist ja das Krasse, das ist ja der eigentliche Hammer. Die hat mit den verbliebenen Gästen einfach weitergefeiert, ne?
2: Genau. Sie hat ihr Brautkleid ausgezogen, hat sich umgezogen und dann ist gefeiert worden.
0: Heftig.
1: Ja, allerdings. Aber Mike, auch wenn diese Hochzeit geplatzt ist, bei der Trauung Nein gesagt hat sie nicht.
0: Ja.
1: Also deine Suche geht weiter.
0: Ja, ich weiß. Ist gut. Alles klar.
1: Gott.

0: Sechs vor halb sechs. Manchmal reicht ein Hit und schon hat man eine internationale Fanbase.
1: So ging es auch dieser Band. Direkt ihre erste Single hat weltweit die Charts gestürmt und ist auch auf Social mega beliebt. Allein auf TikTok gibt es mehrere Millionen Videos mit dem Song.
0: Jawohl, jetzt für euch Temper City, Self-Aware. Das Beste von heute auf Gong 96.3.

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13: Wir messen aktuell 17 Grad in der Isarvorstadt, 15 sind es in Gernlinden im Landkreis Fürstenfeldbruck. Ab heute wird es wie angekündigt herbstlich. Wir starten noch freundlich, im Laufe des Tages dann immer mehr Wolken, Regen, örtlich auch Gewitter möglich, dazu windig bei maximal noch 20 Grad. Morgen freundlicher und trocken 16 Grad, am Wochenende wechselhaft und nur noch 14 Grad.
1: Das sind doch mal schöne Nachrichten. Die Gesundheit von Mädchen hat sich weltweit verbessert, zeigt der neue Weltmädchenindex. Was dahinter steckt, gleich.
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14: Mit Moritz Einzel. Heute starten in Bayern die Tarifverhandlungen für die Metall- und Elektroindustrie. Die IG Metall fordert 5% mehr Lohn, mehr Geld für Auszubildende und eine soziale Komponente für niedrige Einkommen. Es geht um rund 836.000 Beschäftigte in Bayern. Am Vormittag gibt's eine Kundgebung der Gewerkschaft in München. Am Mittag geht's in die Verhandlungen. In Spanien ist die Rentnerin Mari Carmen Abascal gestorben. Das hat der Mieterverband mitgeteilt. Die 87-Jährige war vor 2 Wochen nach 70 Jahren aus ihrer Mietwohnung gezwungen worden. Die Zwangsräumung löste in ganz Spanien Massenproteste gegen Wohnungsnot aus. Diese führen nun zu Neuwahlen Ende November. Die Gesundheit von Mädchen hat sich weltweit deutlich verbessert. Der erste Weltmädchenindex von Plan International und der Ruhr-Universität Bochum zeigt, ihre Sterblichkeit ist seit dem Jahr 2000 um mehr als die Hälfte gesunken. Untersucht wurden Mädchen zwischen 5 und 19 Jahren in 192 Ländern.
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1: Besser ankommen mit dem besten Stau- und Blitzer-Service hier auf GOM 96.3. Aktuell habt ihr freie Fahrt.
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1: Mit dabei Leim, die Landsberger Straße stadteinwärts. Für mehr Blitzer 089 4x38. Geht auch per WhatsApp.
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1: Guten Morgen.
13: Guten Morgen.
1: Und genau so einen Sound haben wir jetzt für euren Start in diesen Donnerstag. Mega gute Laune Nummer von Kygo. Save My Love.

0: war, die mussten den Strom rausziehen, Stecker. Jetzt, okay. 5:08 haben wir es. Tankrabatt, 12-Uhr-Regel. Gab es ja schon einige grandiose Ideen, um uns beim Tanken zu entlasten. Blöd nur, die Tankstellen halten sich nicht wirklich dran.
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0: Denn in den letzten Monaten gab es mehrere hunderttausend Verstöße gegen die 12-Uhr-Regel, vor allem bei einer Tankstellenkette.
2: Ja, nicht nur, aber vor allem Esso ignoriert die Regelung massiv und erhöht die Spritpreise wohl immer wieder heimlich auch nachts.
0: Da sind die was Großem auf der Spur. Als nächstes finden die raus, dass der Tankrabatt immer noch nicht komplett an uns weitergegeben wird. Hey, wow. Krass, investigativ nennt man das. Und dann noch eine absolute Kopfschüttel-Story. Ein Mann hat 10 Vögel in seiner Unterhose geschmuggelt.
2: Wie kommt man auf so eine Idee? Bei einer Kontrolle am Flughafen Miami, da haben die Beamten eine seltsame Wölbung gemerkt. Bemerkt kam dann raus, der Mann hatte mehrere Plastikbehälter in seine Unterwäsche eingenäht. Darin 10 lebende exotische Singvögel, die er in den USA verkaufen wollte.
0: Ja, gut, da hat wohl jemand diesen Begriff Schlüpfer ein bisschen zu wörtlich genommen.

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0: Und jetzt die aktuelle von Christo Sarandi, Good Old Days.
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0: Ja, mega gute Laune von Chris de Serendi. Good Old Days, das Beste von heute auf Gong 96.3 und damit guten Morgen.
1: Guten Morgen.
0: 5.46 Uhr. Ja, auch heute früh das Thema an vielen Frühstückstischen hier in München und der Region. Ist es wirklich ein Puma, der da frei rumläuft?
1: Ja, und wenn ja, wo kommt der bitte schön her?
0: Ja, ihr habt es bei uns gehört, in der Nähe vom Münchner Flughafen wurde gestern eine Großkatze gesichtet. Offenbar ein Puma.
1: Ja, sofort hieß es von den Behörden, man soll seine Kinder nicht unbeaufsichtigt draußen spielen lassen. Hunde sollten besser angeleint werden. Die Polizei ist mit Streifenwagen, Hubschraubern und Drohnen ausgerückt, um das Tier zu finden. Bisher ohne Erfolg.
0: Ja, und Thomas Schreder ist Vorsitzender vom Jagdverband im Kreis Erding. Er hat diese Videoaufnahmen von dem vermeintlichen Puma als einer der ersten gesehen.
2: Es sind bloß ein paar Sekunden, aber deutlich zu erkennen, dass sich der große Katze mit einem längeren Schwanz, also es ist kein Luchs, wohl in der Gegend hier aufhält. Die Jägerschaft ist sensibilisiert und draußen und wird es aufmerksam beobachten.
1: Krass, ne? Da werden Erinnerungen wach an 2023, als es hieß, in Berlin wurde eine Löwin gesichtet. Ja. Am Ende war es ja nur ein Wildschwein. Ja.
2: Also das kann ich ausschließen. Es ist sicherlich kein Wildschwein, sondern das sieht aus wie eine große Katze.
0: Alles klar. Mhm. Und es gibt auch schon Verdacht, wo das Tier herkommen könnte.
2: Es gibt ein paar Gerüchte, dass hier im Umkreis jemand privat auch so Großkatzen gehalten hat oder hält. Aber das sind eher Gerüchte, als dass man das verifizieren kann.
1: Mhm, crazy. Ein Puma als Haustier, okay?
0: Ja, klingt wild, ist aber scheinbar kein Einzelfall.
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0: 6 vor 6 hier auf Gong 96.3. 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
13: Wir messen aktuell in Bogenhausen 17 Grad, 15 Grad sind es bei euch in Poing im Landkreis Ebersberg. Ab heute, wie angekündigt, herbstlicher. Erst geht's noch freundlich rein, ab mittags dann mehr Wolken, Regen, auch Gewitter möglich, windig, maximal 20 Grad. Morgen freundlicher und trocken bei 16 Grad, am Wochenende wieder wechselhaft und noch kühler, dann nur noch 14 Grad.
12: Haltet die Augen offen, wenn ihr mit dem Auto durch die Stadt fahrt. Es werden gerade neue Schilder aufgestellt. Was die bedeuten, gleich von den Münchner Reportern.
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14: Um 6 Uhr mit Lennart Werner. Guten Morgen. In der Nähe des Münchner Flughafens hält wohl ein Puma die Einsatzkräfte weiterhin auf Trab. Ein Jäger hatte die Raubkatze bei Oberding gesichtet. Heute Nacht suchten die Einsatzkräfte mit Drohnen und Wärmebildkameras nach dem Tier. Noch gibt es aber keine Erkenntnisse. Die Polizei bittet um Vorsicht und wenn möglich Hinweise. Zwischen Odeonsplatz und Siegestor gibt's heuer keine Silvestermeile. Der Veranstalter hat sich gegen eine zweite Auflage entschieden und seinen Antrag zurückgezogen. Die Silvestermeile hatte vor allem wegen der 40 Euro Eintritt für Kritik gesorgt. 20.000 Besucher wurden letztes Jahr erwartet. Die Hälfte ist gekommen. Bundeskanzler Merz trifft sich heute mit dem britischen Premierminister Burnham. Deutschland und Großbritannien wollen künftig enger bei der Cyberabwehr zusammenarbeiten. Besonders Russland bedrohe die gemeinsame Sicherheit, sagt die britische Regierung.
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15: 1,5 Meter Abstand. Daran sollen Autofahrer jetzt auch neue Schilder erinnern. An 10 Stellen in München werden sie aufgestellt, zum Beispiel hier in der Schellingstraße. Sie sollen vor allem dort an den Mindestabstand erinnern, wo Radler besonders häufig zu eng überholt werden. Aus der Maxvorstadt, Sandra Sedelmeier, Gong 96.3.
14: Immer aktuell informiert, das waren die Nachrichten um 6 Uhr.
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12: Besser ankommen mit dem besten Stau- und Blitzerservice. Für München aktuell die A99 West Richtung Nürnberg. Da wurde im Allacher Tunnel die Höhenkontrolle ausgelöst. Zu hohes Fahrzeug wollte durchfahren. Der Tunnel aktuell gesperrt und es staut sich.
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12: Mit dabei Obermenzing, die Bergsonnenstraße beidseitig und in Neuried die Planegger Straße. Danke und gute Fahrt.
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0: Wedding Planner, Hochzeitsbands, freie Trauredner, alle durchtelefoniert. Bisher kein Treffer.
1: Ja, merkst du was, Mike?
0: Warte ab. Guten Morgen.
1: Guten Morgen.
0: Hey. 10:10. Die Mike Clean Show hier auf Gong 96.3 an diesem Donnerstag. Ja, Hochzeitssängerin Anna aus Johanneskirchen hat uns diese Challenge gestellt. Sie hat viel erlebt, aber noch nie, dass jemand bei der eigenen Trauung Nein gesagt hat.
1: Ja, ich sag, das macht auch keiner. Aber Mike ist überzeugt, er findet jemanden.
0: Ja, vielleicht hilft mir Simon Lichtenstern weiter. Seit 13 Jahren Standesbeamter hier bei uns in München. Haben Sie so einen Fall schon erlebt?
2: Tatsächlich ist das mal passiert, ja.
0: Echt?
1: Wie bitte?
2: Ja, das war ein relativ junges Pärchen, so Anfang 20, schätze ich. Mhm. Und dann kam die entscheidende Frage, ob er die hier anwesende Frau so und so Ehe schließen möchte. Mhm. Und dann sagte er ganz normal ja und ich gehe weiter zu ihr, ob sie denn mit dem hier anwesenden Herrn so und so die Ehe schließen möchte. Mhm. Sie schaut ihn so an und sagt, nö.
1: Was?
2: Ja, sie hat sich sofort korrigiert mit Spaß, ja. Als ich ihr dann allerdings gesagt habe, ja, das tut mir jetzt leid, geht leider heute nicht mehr, wir müssen an einem anderen Tag wiederkommen, dann war natürlich erstmal schlechte Stimmung.
0: Ja, ja, klar. Die konnten dann tatsächlich nicht mehr ja sagen?
2: Nee, nicht am gleichen Tag.
1: Ach, das ist ja krass. Also sie hat einfach nur aus Spaß nein gesagt, hat sich dann korrigiert und hat ja gesagt und sie haben sie nach Hause geschickt. Ist das die offizielle Regel für Standesbeamte?
2: Es gibt keine klassische offizielle Regel. Also man kann das machen, entweder dass man sagt, okay, gehen Sie mal eine Viertelstunde raus, kommen dann wieder rein.
1: Okay.
2: Man kann das so machen wie ich. Man kann aber auch sagen, okay, die ganze Anmeldung ist hinfällig. Die müssen komplett neu sich anmelden, neue Urkundennummer vorlegen, alles nochmal neu bezahlen. Die Variante gibt es auch. Also in dem Spektrum bewegt sich das. Es ist ja alles schön und nett und lustig, aber es ist dann doch eine ziemlich ernste Sache, die da geschlossen wird. Mhm. Und das sollte man sich bewusst sein.
1: Da versteht der Standesbeamte also gar keinen Spaß.
0: Ja, schade. Dachte kurz, ich hätte jemanden, aber ein Nein zum Spaß, also gut, das zählt natürlich nicht.
1: Nee, Mike, leider nicht. Leider
0: also,
1: nicht.
0: Kennt ihr jemanden, der bei seiner eigenen Trauung wirklich Nein gesagt hat, dann meldet euch bei mir. Bis morgen habe ich noch.
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1: Ja, kaum ist die Wiesen rum, herrscht Großkaterstimmung. Mit anderen Worten, vermisst irgendwer von euch zufällig einen Puma?
2: Boah, so krass, ne?
1: Ja, guten Morgen.
2: Servus, hi.
1: 17 nach 6, die Mike Thiel Show hier auf Gong 96.3. Ihr habt es mitbekommen, ne? In der Nähe vom Münchner Flughafen wurde gestern eine Großkatze gesehen, offenbar ein Puma.
2: Die Polizei sucht nach wie vor nach ihm, bisher ohne Erfolg. Und alle fragen sich natürlich, wo um alles in der Welt kommt er her?
1: Ja, Manuel Buck betreibt eine Auffangstation für Raubkatzen hier bei uns in Bayern. Seine Vermutung, jemand könnte den Puma privat gehalten haben und dann ist er ausgebüxt.
3: Tatsächlich gibt es das öfter, als man glaubt. Mit einer Sachkunde und den entsprechenden Papieren ist es tatsächlich erlaubt.
2: Echt? Das ist ja der Wahnsinn, ein Puma als Haustier.
1: Wenn ich das vorher gewusst hätte.
2: Hör auf.
1: Nee, muss ich eigentlich nicht haben.
2: Nee.
1: Um 7:15 erklärt uns der Experte hier auf Gong 96.3 dann, was man auf gar keinen Fall tun sollte, wenn man einem Puma begegnet.

0: 7:30, da könnte man denken, Taylor Swift hätte schon längst alles erreicht, aber mit der Nummer hat sie sich jetzt erst einen absoluten Kindheitstraum erfüllt. Ne?
1: Ja, der Weltstar war immer ein Riesenfan der Toy Story Filmreihe und jetzt durfte sie endlich auch den Soundtrack zum neuesten Film schreiben und man hört auch, da steckt ganz viel Liebe und Leidenschaft drin.
0: Ja, aus Toy Story 5, Taylor Swift, I Knew It, I Knew You, das Beste von heute auf Gong 96.3.

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15: 17 Grad in Perlach, 15 in Wolfratshausen. Ab heute wird es wie angekündigt herbstlich. Erst noch freundlich, ab mittags immer mehr Wolken, Regen, auch Gewitter möglich, windig, dann maximal noch 20 Grad. Morgen wieder freundlicher bei 16, am Wochenende wechselhaft noch kühler, nur noch 14 Grad.
3: Gemeinsam ins neue Jahr feiern. Letztes Jahr gab es bei uns in München ja die große Silvestermeile. Für dieses Jahr wurde sie jetzt abgesagt. Was da los ist, gleich.
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16: Um 6:30 mit Lennart Wenner. Guten Morgen. Trotz Suche mit Wärmebildkameras gab es von der mutmaßlichen Raubkatze beim Münchner Flughafen auch heute Nacht keine Spur. Wie die Polizei auf Gong 96.3 Nachfrage mitteilt, wollen sich die Einsatzkräfte und das Landratsamt am Vormittag beraten, wie es heute weitergeht. Eine zweite Silvestermeile mit Lasershow zwischen Odeonsplatz und Siegestor wird's heuer nicht geben. Der Veranstalter verzichtet vorerst auf eine Neuauflage. Es gebe noch offene Fragen, heißt es. Bei uns in München starten heute die Tarifverhandlungen in der Metall- und Elektroindustrie. Es geht da um über 800.000 Beschäftigte. Am Vormittag ist ein Demozug von der Schwanthaler Straße zum Hotel Bayerischer Hof geplant.
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16: Die Kita Hippocampus in Haar wird heute schon zum 5. Mal als Öko-Kids-Einrichtung ausgezeichnet. Diesmal gibt's den Nachhaltigkeitspreis für ein Projekt, bei dem die Kinder ein Jahr lang die heimischen Vögel erforscht haben. Noch mehr Infos aus München und der Region gibt's um 7 Uhr von unseren München-Reportern.
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3: Besser ankommen mit dem besten Stau- und Blitzerservice hier auf Gong 96.3. Und gute Nachrichten von der A99 West Richtung Nürnberg. Da ist der Allacher Tunnel nach der ausgelösten Höhenkontrolle jetzt wieder offen. Der Stau löst sich langsam auf.
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3: Ja, in Harthof, Schleißheimer Straße einwärts nach der Weibrechtstraße und auch mit dabei Landkreis Erding-Neuching, die Erdinger Straße. Danke für mehr Blitzer. 089 4x die 38 geht auch per WhatsApp.
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3: Guten Morgen.
15: Morgen.
3: Und genau so einen Sound haben wir jetzt für euren Start in diesen Donnerstag. Summer Vibes, auch beim Herbstwetter draußen mit Shakira. Hier ist Die Die.

0: Guten Morgen.
1: Guten Morgen.
0: 6:35, Tankrabatt, 12 Uhr Regel. Gab es schon einige grandiose Ideen, um uns beim Tanken zu entlasten. Blöd nur, die Tankstellen halten sich nicht wirklich dran.
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0: Denn in den letzten Monaten gab es mehrere hunderttausend Verstöße gegen die 12 Uhr Regel. Vor allem bei einer Tankstellenkette.
1: Ja, nicht nur, aber vor allem Esso ignoriert die Regelung massiv und erhöht die Spritpreise wohl immer wieder auch heimlich nachts.
0: Ja, die sind da was Großem auf der Spur. Als nächstes finden die raus, dass der Tankrabatt immer noch nicht komplett an uns weitergegeben wird.
1: Oh! Was?
0: Investigativ. Und dann noch eine absolute Kopfschüttel-Story. Ein Mann hat 10 Vögel in seiner Unterhose geschmuggelt.
1: Wie kommt man auf so eine Idee? Bei einer Kontrolle am Flughafen Miami bemerkten die Beamten eine seltsame Wölbung. Kam raus, der Mann hatte mehrere Plastikbehälter in seiner Unterwäsche eingenäht. Darin 10 lebende exotische Singvögel, die er in den USA verkaufen wollte.
0: Das ist krass. Da hat wohl jemand den Begriff Schlüpfer ein bisschen zu wörtlich genommen, ne?

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0: Ja, so lässig geht's in diesen Donnerstag mit The Bowser, Magnetic. Das Beste von heute auf Gong 96.3 und damit guten Morgen.
1: Guten Morgen.
0: 6.46 Uhr, Drohnen, Hubschrauber, Streifenwagen. Große Suche am Nachmittag rund um den Münchner Flughafen.
1: Nicht nach einem Schwerverbrecher, sondern möglicherweise nach einem Puma.
0: Ja, alle fragen sich, wo kommt der her? Und ist es wirklich ein Puma oder vielleicht ist es doch nur ein Adidas?
1: Gut, dass du nicht dabei bist beim Suchtrupp. Ja. Jäger vor Ort sind nach Wildkameraaufnahmen ziemlich sicher. Die Behörden warnen, Kinder draußen nicht unbeaufsichtigt lassen und Hunde anleinen.
0: Ja, woher der Puma stammt, ist aktuell noch unklar. Vermutlich ist das Tier irgendwo ausgebrochen. Manuel Buck betreibt eine Auffangstation für solche Raubkatzen hier bei uns in Bayern und sagt, genau das macht die Situation ja so brenzlig.
2: Und zwar muss man davon ausgehen, dass er eventuell an Menschen gewöhnt ist und wenn er Hunger hat, dass er auf Menschen zugeht, weil er sie mit Futter in Verbindung bringt.
1: Und er hat auch einen wichtigen Rat, sollte euch der Puma über den Weg laufen.
2: Sich nicht umdrehen und wegrennen, sondern man sollte rückwärts gehen, immer zum Tier schauen, weil es ist ein Lauerjäger. Wenn man sich umdreht, könnte es den Jagdinstinkt triggern. Größer machen, als man ist und nach Möglichkeit einen Stock in der Hand haben, damit man ein bisschen auf Abstand halten kann.
1: Ja. Und er, ja, also mit so einem Puma ist nicht zu Spaß.
0: Nee. Wo ist mein Stock? Auf keinen Fall. Wir halten euch natürlich auf dem Laufenden, hier auf Gong 96.3.

0: Um 6:06 Promi-News für euch. Moderatorin Laura von Torra ist schwanger.
1: Hat sie auf Insta gepostet. Fotos mit ihrem Freund, den sie erst Anfang des Jahres kennengelernt hat. Ricardo Basile. Babybauch, Ultraschallfotos und rosa Babyschüchen. Wird wohl ein Mädchen. Für die Fans eine echte Überraschung.
0: Ja, total. Also ich hätte nicht gedacht, dass sie dafür Zeit hatte, vor lauter moderieren. Aber gut. Vom gesamten Gong 96.3 Team herzlichen Glückwunsch. Yes. Hier ist Rihanna. Passend. Only Girls.

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8: 17 Grad in Forstenried, 15 in Karlsfeld im Landkreis Dachau. Heute der Wetterumschwung. Erst noch freundlich, ab mittags immer mehr Wolken, Regen, dann auch Gewitter möglich. Windig, maximal 20 Grad. Morgen freundlicher und trocken bei 16, am Wochenende wechselhaft und noch kühler, nur noch 14 Grad.
7: Gute Nachrichten vom Münchner Wohnungsmarkt. In Untermenzing entstehen fast 400 neue Wohnungen. Bis wann die fertig sind, gleich von den München-Reportern.
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9: Um 7 Uhr mit Lennart Werner. Guten Morgen. Die ganze Nacht lang hat die Polizei beim Münchner Flughafen mit Wärmebildkameras nach dem mutmaßlichen Puma gesucht. Ohne Erfolg. Am Nachmittag hatten es die Ermittler noch mit Hubschraubern und Drohnen versucht. Ebenfalls erfolglos. Am Vormittag soll jetzt geklärt werden, wie es heute mit der Suche weitergeht. Die Jäger vor Ort warnen derweil davor, selbst auf die Suche zu gehen. Die Silvestermeile zwischen Odeonsplatz und Siegestor wird's heuer nicht zum zweiten Mal geben. Der Veranstalter hat seinen Antrag zurückgezogen und das mit noch offenen Fragen begründet. Die will er jetzt erst mit der Verwaltung klären. Das Münchner IFO-Institut hatte den Tankrabatt gestern erst kritisiert. Jetzt verstärkt die Wirtschaftsweise Schnitzer die Kritik. Der Steuernachlass sei teuer, entlaste auch diejenigen, die es gar nicht bräuchten und rege nicht zum Sparen an, obwohl Sprit knapp sei, sagt sie.
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10: Hier in den Kirschgärten entstehen weitere 384 Wohnungen. Heute ist Spatenstich für den zweiten Bauabschnitt. Rund 60% der neuen Wohnungen sollen als München-Modell oder preisgedämpfte Mietwohnungen entstehen. Bis 2028 sollen die Wohnungen fertig sein. Aus Allach unter Menzing, Felix Kröckel, Gong 96.3.
9: Immer aktuell informiert. Das waren die Nachrichten um 7 Uhr.
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7: Besser ankommen mit dem besten Stau- und Blitzerservice für München und Obacht auf dem mittleren Ring zwischen Donnersberger Brücke und Olympiapark. Da ist ein Auto liegen geblieben, rechte Spur blockiert, plant laut der Gong 96.3 Live-Messung 11 Minuten mehr ein. Und es stockt auf der B471 zwischen Esting und der Stuttgarter A8 wegen einer Baustelle, da 9 Minuten plus.
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7: Unter anderem in Trudering die Kreilerstraße auswärts, Ecke Bajo-Warenstraße und im Landkreis Ebersberg in Glonn die Kastenseestraße. Danke und gute Fahrt.
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7: Gleich hört ihr die crazy Hochzeitsstory von Anna aus Dachau.
8: Ja, wir suchen ja gerade jemanden, der bei der eigenen Trauung Nein gesagt hat. Und die Geschichte kommt ganz nah dran.
7: Ja, absoluter Wahnsinn. Ihr hört's gleich.

0: So Leute, was jetzt gleich kommt, müsst ihr hören.
1: Unglaubliche Story, ne? Filmreif.
0: Absolut. Guten Morgen.
1: Hi.
0: 9:09 wird's, die Mike-Til-Show hier auf Gong 96.3. Wir wollen ja diese Woche herausfinden, ob es bei uns hier in München und der Region jemanden gibt, der auf der eigenen Hochzeit bei der Trauung Nein gesagt hat.
1: Ich kann mir immer noch nicht vorstellen, dass das jemand durchzieht.
0: Ja, abwarten. Die Geschichte von Anna aus Dachau, die kommt dem jedenfalls schon ziemlich nah. Anna, das wirst du nicht mehr vergessen, gell?
2: Ja, das stimmt. Also ich kenne eine Braut, die hat vor ihren Gästen die ganze Hochzeit platzen lassen.
1: Das ist so eine heftige Story.
0: Allerdings, Anna, du hattest das Catering für diese Hochzeit gemacht, ne?
2: Ja, genau. Also wir haben das Catering gemacht und die Braut hat uns am Tag vorher noch angerufen und hat gesagt, es gibt eine leichte Änderung in der Agenda. Also der Bräutigam wird nicht die Begrüßungsrede halten. Sie zieht das vor, wenn die Gäste eintreffen. War für uns in Ordnung. Mhm. Am Tag, wo wir aufgebaut haben, habe ich das dann schon beobachtet, dass sie so kleine Kuverte unter diese Stühle vor der freien Trauung befestigt hat. Ja. Dachte, das ist Überraschung oder wie auch immer. Ja. Und dann sind die Gäste so langsam eingetrudelt, dann hat es Erfrischungsgetränke gegeben und wie halt dann alle so weit waren, also bevor dass der Priester kommt, hat die Braut gesagt, sie möchte gerne eine Willkommensrede halten. Und sie hat für jeden Gast ein kleines Kuvert unter dem Stuhl. Und das sollen sie bitte hervorholen. Und dann war erstmal Stille.
0: Und was in diesem Kuvert drin war, warum der Bräutigam in diesem Moment seine eigene Hochzeit verlassen hat.
1: Unglaublich.
0: Ja, das hört ihr gleich nach den nächsten zwei Hits hier auf Gong 96.3. Das müsst ihr hören.

0: So, jetzt Teil 2 der bisher krassesten Hochzeitsstories, die wir je gehört haben.
1: Absolut, so crazy.
0: Guten Morgen.
1: Guten Morgen, hi.
0: 7:15 haben wir es, die Mike-Kiel-Show hier auf Gong 96.3. Und wir wollen ja diese Woche rausfinden, ob es bei uns hier in München und der Region jemanden gibt, der auf der eigenen Hochzeit bei der Trauung Nein gesagt hat. Und was uns Anna aus Dachau erzählt hat, kommt dem schon ziemlich nah.
1: Ja, sie hat das Catering auf einer Hochzeit gemacht. Kurz bevor die freie Trauung beginnt, macht die Braut eine Ansprache und sagt ihren Gästen, dass sie bitte mal alle unter ihren Stuhl greifen sollen, denn da hängt für jeden ein Briefkuvert.
0: Genau, und jetzt hört euch an, wie es weitergegangen ist.
2: Naja, also jeder hat halt nach dem Kuvert gegriffen, ja, hat es geöffnet und da war ein Bild drin. So, und es war ein Bild vom Bräutigam und von einer Frau, die was sich geküsst haben, aber so geküsst haben, dass man es nicht missverstehen kann. Also es war schon eindeutig.
0: Okay.
1: Das ist so heftig und es wird ja noch viel krasser, Anna, ne?
0: Ja.
2: Genau, und es war ja nicht irgendeine Frau, sondern es war die Trauzeugin von der Braut.
1: Oh, also das heißt, die Braut hatte rausgefunden, dass ihr zukünftiger Mann was mit ihrer Trauzeugin hatte und hat das dann auf ihrer eigenen Hochzeit vor allen Gästen mit diesem Foto klargemacht.
0: Was für eine Geschichte, die ist ja so. Wie ging es dann weiter? Also ich meine, wie hat der Bräutigam reagiert?
2: Also der Bräutigam wurde knallrot, also es war unfassbar, es war eine Stille, es war angespannt, also wir haben den immer lang gesehen, der ist gleich verschwunden, dann gab es Geschimpfe und Bestürztheit, Betroffenheit, aber die Braut, was mich eigentlich so beeindruckt hat, dass die so lässig war und gesagt hat, naja, alle Dienstleister sind bezahlt und die, was mögen, sollen bleiben und sollen mit ihr feiern.
1: Ja, das ist ja das Krasse, das ist ja der eigentliche Hammer, die hat mit den verbliebenen Gästen einfach weitergefeiert, ne?
2: Genau. Sie hat ihr Brautkleid ausgezogen, hat sich umgezogen und dann ist gefeiert worden.
0: Heftig.
1: Ja, allerdings. Aber Mike, auch wenn die Hochzeit natürlich geplatzt ist, ja, bei der Trauung Nein gesagt hat sie nicht. Also deine Suche geht leider weiter.
0: Ja, ist ja gut.
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0: Jetzt um 7:45, chilliger Sound für euch.
1: Absolut. Der bringt jetzt schon ein bisschen Vorfreude aufs Wochenende in München und der Region, weil die Latin Vibes Bock auf Tanzen machen.
0: Ja, damit geht's jetzt easy in diesen Donnerstag. DJ Goja, Mi Chico.
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0: Gleich geht's weiter in der Mike Thiel Show mit Hullis Comedy Dinner Show. 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
18: 16 Grad in Pasing, 14 bei euch in Haar im Landkreis München. Erst noch freundlich, ab mittags immer mehr Wolken, Regen, auch Gewitter möglich, windig, maximal 20 Grad. Dann übernimmt nämlich Tief Felicia. Morgen freundlicher, trocken bei 16 Grad, am Wochenende wechselhaft und nur noch 14 Grad.
1: Ihr habt es bei uns gehört, seit dem Nachmittag sucht die Polizei beim Münchner Flughafen nach einem angeblichen Puma. Bisher erfolglos, wie es weitergeht, jetzt.
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19: Um 7:30 mit Lennart Werner. Guten Morgen. Streunt in der Nähe des Münchner Flughafens ein Puma umher oder nicht? Das ist auch nach dieser Nacht weiterhin unklar. Wie die Polizei auf Gong 96.3 Nachfrage sagt, hat eine Suche mit Wärmebildkameras nichts gebracht. Am Vormittag wird das weitere Vorgehen geklärt. Zu viele offene Fragen, die erst mit der Verwaltung zu klären sind. Heuer gibt es die Silvestermeile zwischen Odeonsplatz und Siegestor nicht zum zweiten Mal. Der Veranstalter hat seinen Antrag dafür jetzt zurückgezogen. Die IG Metall ruft hier in München heute zu einer großen Demonstration auf. Ab 9:45 ziehen zahlreiche Beschäftigte von der Schwanthaler Straße zum Hotel Bayerischer Hof. Heute starten die Tarifverhandlungen in der Metall- und Elektroindustrie.
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19: Die Kita Hippocampus in Haar wird heute schon zum 5. Mal als Öko-Kids-Einrichtung ausgezeichnet. Diesmal gibt es den Nachhaltigkeitspreis für ein Projekt, bei dem die Kinder ein Jahr lang die heimischen Vögel erforscht haben. Noch mehr Infos aus München und der Region gibt's um 8 Uhr von unseren München-Reportern.
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1: Besser ankommen mit dem besten Stau- und Blitzerservice hier auf Gong 96.3 und weiter in Obacht auf dem mittleren Ring zwischen Donnersberger Brücke und Olympiapark. Da ist Höhe Dachauer Straße ein Auto liegen geblieben, rechte Spur blockiert. Ihr braucht laut der Gong 96.3 Live-Messung 15 Minuten länger. Aktuell die B2 noch, die Richtung München zwischen Abzweig nach Eichenau und Puchheim. Nach einem Unfall da eine Sperre, umfahrt das Ganze weiträumig.
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1: Mit dabei Obermenzing, die Bergsonnenstraße beidseitig und in Fürstenfeldbruck die Schöngeisinger Straße. Danke. Für mehr Blitzer 089 4x38 geht auch per WhatsApp.
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1: Guten Morgen.
18: Hallo, guten Morgen.
1: Und mit Wohlfühlsound geht's jetzt weiter. Hier ist Michael Schulte, 5 a.m.

0: Schönen guten Morgen.
1: Morgen.
0: 7:35.
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0: Ja, ihr kennt ihn alle für seine krassen Zungenbrecher-Songs. Bodo Wartke, jetzt mit seiner neuen Eileinschreiben. Wie findet ihr den? Ist ein Hit oder eher Shit? 089 4x38. Ruft an oder schreibt eine WhatsApp. Und ab.
2: Ich erhielt neulich von der Uni Einschreiben. Darin stand, ich solle mich an der Uni einschreiben. Das Schreiben von der Uni kam per Einschreiben. Es war also ein Einschreiben. Einschreiben. Das sollte ich zurückschicken. Auch als Einschreiben. Also als Einschreibeschreiben. Einschreiben. Voll geil. Denn so konnte ich schön daheim bleiben. Ich schickte es sogar als Eileinschreiben. Weil ich hatte es etwas eilig. Und da dachte ich mir, es wäre doch kurzweilig, in das Einschreiben einen kleinen Reim reinzuschreiben. Ihm einzuverleiben und dann als Reiner zu schreiben. Und mal angenommen, mein Name wäre Reiner. Einer, der reinschreit. Was wäre ich dann für einer? Genau, ein Reiner, gemein Reinschreiner. Reim, Reinschreiber, übertreibender Einschreibe, schreiben, Eileinschreiben, Reiner. Und sonst keiner.
0: Ja, Nathalie, wie ist der Stand?
1: Look, schaut ganz gut aus. Zwei Hits bisher von Louis und Ali. Und gerade kam noch eine Sprachnachricht rein. Hör mal.
3: Guten Morgen, hier ist die Steffi aus Hohenkirchen. Und ich sag, das Lied ist ein Shit. Das darf jetzt langsam mal raus.
0: Okay, dann haben wir ein 2-1. Dann weiter. Morning Man Mike, wer ist da? Hallo?
4: Hi, servus. Hier ist der Laurenz aus Harlaching.
0: Laurenz, servus. Bist du ein Zungenbrecher-Fan? Wie ist es?
4: Ja, also, um ehrlich zu sein, ist der Song total bescheuert, aber jedes Mal, wenn ich ihn höre, muss ich voll lachen. Also, ich sag, ist ein Hit.
0: Okay, dann haben wir ein 3-1, das reicht morgen wieder hier in der Shitparade. Bodo Wartke mit...
2: Genau, ein Reiner, gemein Reinschreiner, Reinschreiber, übertreibender Einschreibe, schreiben, Eileinschreiben, Reiner. Und sonst keiner.
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0: Ist auch heute früh das Thema an vielen Frühstückstischen hier in München und der Region. Ist es wirklich ein Puma, der da frei rumläuft?
1: Ja, und wenn ja, wo kommt der bitte schön her?
0: Fragen über Fragen. Guten Morgen.
1: Servus.
0: 7.46 Uhr, die Mark-Thiel-Show hier auf Gong 96.3 an diesem Donnerstag. Ja, ihr habt es bei uns gehört, in der Nähe vom Münchner Flughafen, da wurde eine Großkatze gesichtet, möglicherweise ein Puma.
1: Die Behörden warnen Kinder draußen nicht unbeaufsichtigt lassen, Hunde anleinen. Die Polizei sucht mit Streifenwagen, Hubschraubern und Drohnen bisher ohne Erfolg.
0: Ja gut, als Puma würde ich mich bei dem Lärm auch verkriechen. Thomas Schreder vom Jagdverband im Kreis Erding hat die Videoaufnahmen vom vermeintlichen Puma als einer der ersten gesehen.
2: Es sind bloß ein paar Sekunden, aber deutlich zu erkennen, dass sich der große Katze mit einem längeren Schwanz, also es ist kein Luchs, wohl in der Gegend hier aufhält. Die Jägerschaft ist sensibilisiert und draußen und wird es aufmerksam beobachten.
1: Erinnert ein bisschen an 2023, da wurde bei Berlin nach einer Löwin gesucht. Ja. Am Ende war es nur ein Wildschwein.
2: Also das kann ich ausschließen. Es ist sicherlich kein Wildschwein, sondern das sieht aus wie eine große Katze.
0: Okay. Okay. Gibt auch einen Verdacht, wo das Tier herkommen könnte?
2: Es gibt ein paar Gerüchte, dass hier im Umkreis jemand privat auch so Großkatzen gehalten hat oder hält. Aber das sind eher Gerüchte, als dass man das verifizieren kann.
1: Okay, aber das wäre krass.
0: Klingt wild, ist aber scheinbar kein Einzelfall. Warum? Hört ihr 8:45 hier auf Gong 96.3.

0: vor acht. 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
2: 16 Grad in der Isarvorstadt, 14 in Gerlinden im Landkreis Fürstenfeldbruck. Erst geht's noch ruhig rein, auf jeden Fall mit vielen Wolken, die sind aber noch harmlos. Später dann im Laufe des Tages immer mehr Wolken, Regen, auch Gewitter möglich. Windig dann auch, maximal 20 Grad in der Spitze, die Felicia übernimmt. Morgen zwar freundlich, aber nur noch 16 Grad, am Wochenende wechselhaft bei 14.
1: Gemeinsam ins neue Jahr reinfeiern. Vergangenes Jahr gab es bei uns ja mitten in München die Silvestermeile. Jetzt ist klar, dieses Jahr nicht. Was da los ist, gleich.
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3: Um 8 Uhr mit Lennart Werner. Guten Morgen. Ist in der Nähe des Münchner Flughafens ein Puma unterwegs oder nicht? Darauf gibt's auch heute früh erstmal noch keine Antwort. Wie die Polizei auf Gong 96.3 Nachfrage sagt, hat die Suche mit Wärmebildkameras in der Nacht keine Spur gebracht. Am Vormittag wollen die Einsatzkräfte mit dem Landratsamt besprechen, wie es heute weitergeht. Zwischen Odeonsplatz und Siegestor gibt's heuer keine Silvestermeile. Der Veranstalter hat sich jetzt gegen eine zweite Auflage entschieden. Es seien noch Fragen offen, die erst mit der Stadt geklärt werden sollten. Die Silvestermeile hatte vor allem wegen der 40 € Eintritt letztes Jahr für Kritik gesorgt. Bundeskanzler Merz trifft sich heute mit dem britischen Premierminister Burnham. Deutschland und Großbritannien wollen künftig enger bei der Cyberabwehr zusammenarbeiten. Besonders Russland bedrohe die gemeinsame Sicherheit, sagt die britische Regierung.
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4: 1,5 Meter Abstand. Daran sollen Autofahrer jetzt auch neue Schilder erinnern. An 10 Stellen in München werden sie aufgestellt, zum Beispiel hier in der Schellingstraße. Sie sollen vor allem dort an den Mindestabstand erinnern, wo Radler besonders häufig zu eng überholt werden. Aus der Maxvorstadt, Sandra Sedelmeier, Gong 96.3.
3: Immer aktuell informiert, das waren die Nachrichten um 8 Uhr.
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1: Besser ankommen mit dem besten Stau- und Blitzerservice für München. Aktuell Stau auf der A99 West Richtung Nürnberg zwischen Kreuzwest und Ludwigsfeld. Da braucht ihr laut der Gong 96.3 Live-Messung 15 Minuten länger. Einiges los auch in Mosach auf der Max-Born-Straße einwärts zwischen der Dachauer und der Hanauer Straße. Plant da 13 Minuten mehr ein. Und auf dem Mittleren Ring. Da kommen zwischen Richard-Strauss-Tunnel und A9 11 Minuten on top.
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1: Unter anderem Nymphenburg, die Menzinger Straße einwärts und in Unterhaching die Ottobrunner Straße. Danke und gute Fahrt.
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1: Ja, Meets. Ihr habt's gehört, in der Nähe vom Flughafen wird nach einer möglichen Raubkatze gesucht. Und wir suchen jemanden, der 10.000 Euro und ein iPhone 18 Pro gebrauchen kann.
2: Ja, dann müsst ihr euch auch nicht ins Gebüsch legen. Einfach auf den Gong achten und durchklingeln.
1: Ja, und noch vor 8:30 Gongs garantiert. Also, dranbleiben.

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0: Genau, in dieser Runde wird es spannend für Thomas aus Erding. Was machst denn du gerade?
2: Ja, ich arbeite eigentlich, ich bin jetzt Ausfahrer für so einen Kindergarten. Also ich fahre Essen aus.
0: Oh ja.
2: Und... ja, aber ich bin total überfordert. Ich krieg Schnappatmung.
0: Okay, lieber Thomas aus Erding, du hast sie genutzt. Deine Chance auf 10.000 Euro und das iPhone 18 Pro.
2: Boom, juhu, Gottes Willen, ich kann es gar nicht glauben. Juhu, danke schön. Danke, ihr zwei. Danke, Radio Gong.
1: Jetzt bleibst du noch ein bisschen stehen, bevor du weiterfährst, okay?
0: Unbedingt, unbedingt.
2: Okay, super, mach ich auf alle Fälle.
0: Okay, und es geht weiter. Achtet auf den Gong zwischen zwei Hits und klingelt durch. Kann jederzeit wieder soweit sein.
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0: Wunderschönen guten Morgen.
1: Guten Morgen.
0: 18 nach 8 hier auf Gong 96.3. Gerade kam die Sprachnachricht von Claudia an die 089 4x die 38. Hört mal.
2: Hi Mike und Nathalie. Ich habe einen Blitzer für euch und zwar am Harthof, Neuherbergstraße einwärts. Ciao.
0: Alles klar. Danke, Claudia. Was auf den Straßen noch los ist, hört ihr dann um 8:30 aus der Verkehrszentrale.
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0: Ja, gibt wohl kaum Stars, die so cool mit Hatern umgehen wie Leonie.
1: Sie ist ja mittlerweile schon bekannt dafür, dass sie aus Hater-Kommentaren lustige Videos macht. Jetzt hat sie die Nachricht bekommen, du siehst aus wie ein Baguette und kurzerhand ein Video im Baguette-Kostüm gepostet.
0: Ja, so ist geil. Sie. Immer positiv und immer das Beste aus jeder Situation machen. Und genau so klingt auch ihre Musik. Hier ist mein Hit-Tipp in dieser Woche. Leonie und Way Too Late.
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0: cooler, fresher Sound. Den spielt sie safe auch nächstes Jahr, wenn wir von Gong 96.30 hier in München begrüßen.
1: Ja, im April spielt sie in der Tonhalle. Wird bestimmt ein toller Abend und das Beste, es gibt auch noch Tickets.
0: Ja, und bis dahin könnt ihr den auch auswendig dann mitsingen. Mein Lieblingsstück diese Woche hier in der Mike Thiel Show von Leonie. Way too late auf Gong 96.3.

0: Gleich geht's weiter in der Mike Thiel Show mit Hullis Comedy Dinner Show. 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
16: Wir messen aktuell 16 Grad in Bogenhausen, 14 bei euch in Poing im Landkreis Ebersberg. Und ich habe gerade unser Regenradar gecheckt. Noch ist es trocken, die ersten Schauer sind aber schon auf dem Weg. Tief Felicia übernimmt heute nämlich und es wird herbstlich. Ab Mittag immer mehr Regen, auch Gewitter möglich, windig, maximal 20 Grad. Morgen wieder freundlicher bei 16 Grad, am Wochenende wechselhaft und noch kühler, nur noch 14 Grad.
4: Der Puma-Einsatz beim Münchner Flughafen geht aktuell weiter, wonach die Polizei in diesen Minuten genau Ausschau hält, hört ihr jetzt.
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18: Um 8:30 mit Lennart Werner. Guten Morgen. Im Notzinger Moos beim Münchner Flughafen ist die Polizei gerade wieder mit 20 bis 30 Einsatzkräften vor Ort. Grund ist der mutmaßliche Puma, der sich dort rumtreiben soll. Die Polizisten suchen aktuell nach möglichen Beuteresten der Raubkatze. Von der fehlt allerdings noch jede Spur. Eine zweite Silvestermeile mit Lasershow zwischen Odeonsplatz und Siegestor wird's heuer nicht geben. Der Veranstalter verzichtet vorerst auf eine Neuauflage. Es gäbe noch offene Fragen, heißt es. Bei uns in München starten heute die Tarifverhandlungen in der Metall- und Elektroindustrie. Es geht da um über 830.000 Beschäftigte. Ab 9:45 ist ein Demozug von der Schwanthaler Straße zum Hotel Bayerischer Hof geplant.
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18: Die Kita Hippocampus in Haar wird heute schon zum 5. Mal als Öko-Kids-Einrichtung ausgezeichnet. Diesmal gibt's den Nachhaltigkeitspreis für ein Projekt, bei dem die Kinder ein Jahr lang die heimischen Vögel erforscht haben. Noch mehr Infos aus München und der Region gibt's um 9 Uhr von unseren München-Reportern.
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4: Besser ankommen mit dem besten Stau- und Blitzer-Service hier auf Gong 96.3. Aktuell staut es sich auf der A96 Richtung München zwischen Grevelfing und dem Autobahnende. Plant laut der Gong 96.3 Live-Messung 12 Minuten mehr ein. Weiterhin ein bisschen mehr los auf der A99 West Richtung Nürnberg auf der Eschenrieder Spange. Da sind es 9 Minuten plus.
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4: Ja, in Harthof die Schleißheimer Straße einwärts nach der Weibrechtstraße und in Neuried die Planegger Straße. Danke für mehr Blitzer. 089 4x die 38. Geht auch per WhatsApp.
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4: Vorhin war ein Standesbeamter in der Show und haltet euch fest, der hat tatsächlich mal eine Braut gehabt, die bei der entscheidenden Frage Nein gesagt hat.
16: Ja, genau so jemanden suchen wir ja gerade. Aber trotzdem hat Mike die Challenge noch nicht gewonnen.
4: Ja, leider, weil es an ihrem Nein einen kleinen Haken gab. Mhm. Die ganze Story gleich.

0: langsam rennt die Zeit. Bis morgen muss ich jemanden finden, der auf seiner eigenen Hochzeit bei der entscheidenden Frage Nein gesagt hat.
1: Die Challenge kommt von Hochzeitssängerin Anna aus Johanneskirchen. Sie hat schon viel erlebt, aber das noch nicht.
0: Ja, guten Morgen.
1: Servus, hi.
0: 8.41 Uhr wird es die Max-Kiel-Show hier auf Gong 96.3. Wedding-Planner, Hochzeitsbands, freie Trauredner. Ich habe schon super viel rumtelefoniert, aber bisher keine Treffer.
1: Du glaubst mir ja nicht, aber das macht doch keiner.
0: Vorhin hat mir Simon Lichtenstern kurz Hoffnung gemacht. Seit 13 Jahren Standesbeamter hier bei uns in München. Und vor ihm hat tatsächlich schon jemand Nein gesagt.
2: Tatsächlich ist das mal passiert, ja.
0: Echt?
1: Wie bitte?
2: Ja, das war ein relativ junges Pärchen, so Anfang 20, schätze ich. Und dann kam die entscheidende Frage, ob er die hier anwesende Frau so und so Ehe schließen möchte. Und dann sagte er ganz normal ja und ich gehe weiter zu ihr, ob sie denn mit dem hier anwesenden Herrn so und so die Ehe schließen möchte. Sie schaut ihn so an und sagt, nö. Spaß. Ja, sie hat sich sofort korrigiert mit Spaß, ja. Als ich ihr dann allerdings gesagt habe, ja, das tut mir jetzt leid, geht leider heute nicht mehr, wir müssen an einem anderen Tag wiederkommen, dann war natürlich erstmal schlechte Stimmung.
0: Ja, die konnten dann tatsächlich nicht mehr ja sagen?
2: Nee, nicht am gleichen Tag.
1: Ach, das ist ja krass. Also sie hat einfach nur aus Spaß nein gesagt, hat sich dann korrigiert und hat ja gesagt und sie haben sie nach Hause geschickt. Ist das die offizielle Regel für Standesbeamte?
2: Es gibt keine klassische offizielle Regel. Also man kann das machen, entweder dass man sagt, okay, gehen Sie mal eine Viertelstunde raus, kommen dann wieder rein.
1: Okay. Ja.
2: Man kann das so machen wie ich. Man kann aber auch sagen, okay, die ganze Anmeldung ist hinfällig. Die müssen komplett neu sich anmelden, neue Urkundennummer vorlegen, alles nochmal neu bezahlen. Die Variante gibt es auch. Also in dem Spektrum bewegt sich das. Es ist ja alles schön und nett und lustig, aber es ist dann doch eine ziemlich ernste Sache, die da geschlossen wird. Mhm. Und das sollte man sich bewusst sein.
1: Okay, da versteht der Standesbeamte also gar keinen Spaß.
0: Ja, genau. Ist schade, ne? Ich dachte kurz, ich habe jemanden, aber nein, zum Spaß. Ein Nein zum Spaß, das hier natürlich nicht.
1: Nee, so einfach geht's nicht.
0: Ja, also, kennt ihr jemanden, der bei seiner eigenen Trauung ernsthaft Nein gesagt hat? Bitte meldet euch bei mir. Update morgen früh, 7 Uhr, hier auf Gong 96.3.

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0: Leute, jetzt mal raus mit der Sprache. Wem von euch gehört der Puma, über den gerade alle sprechen? Guten Morgen.
1: Hallihallo.
0: 8.49 Uhr, die Mike-Thiel-Show hier auf Gong 96.3. Ihr habt es mitbekommen, in der Nähe vom Münchner Flughafen wurde gestern eine Großkatze gesehen. Offenbar ein Puma, vielleicht aber auch nur ein Adidas. Wer weiß.
1: Mike. Ja. Ja, gut, dass du nicht im Suchtrupp dabei bist, habe ich schon mal gesagt. Ne?
0: Ja, genau.
1: Die Polizei jedenfalls sucht weiter, bisher aber ohne Erfolg. Und alle fragen sich natürlich, wo kommt der denn her?
0: Ja, Manuel Buck, der betreibt eine Auffangstation für Raubkatzen hier bei uns in Bayern. Und der sagt, es könnte sein, dass der Puma privat gehalten wurde und ausgebüxt ist.
2: Tatsächlich gibt es das öfter, als man glaubt. Mit einer Sachkunde und den entsprechenden Papieren ist es tatsächlich erlaubt.
1: Crazy. Ein Puma als Haustier. Ja. Oh mein Gott.
0: Ja, aber jetzt nichts für mich. Musst du zu oft Gassi gehen. Oder zu oft suchen. Es bleibt spannend. Aktuell läuft die Suche übrigens nach dem Tier wieder. Wonach die Polizei jetzt konkret Ausschau hält, das hört ihr dann gleich um Punkt 9 in den Gong 96.3 Nachrichten.

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1: 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Guten Morgen, wir haben 14 Grad in der Aubinger Lohe, 14 in Taufkirchen an der Vils. Ab dem Mittag breitet sich ein Tief aus, bringt Schauer, einzelne Gewitter und Wind. Morgen ist es wieder freundlich und der Samstag wird wieder nass bei 13 Grad. Die Polizei sucht weiter nach einem Puma beim Flughafen. Wieso in diesen Minuten auch Hunde zum Einsatz kommen, hört ihr jetzt.
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3: Um 10 Uhr mit Lennart Werner. Grüß Gott. Auch heute früh läuft die Suche nach dem mutmaßlichen Puma in der Nähe des Münchner Flughafens weiter. Einsatzkräfte sind bereits vor Ort und dieses Mal auch mit Hunden, sagt Andreas Eichele vom Polizeipräsidium Oberbayern Nord.
4: Bei den Hunden geht es darum, dass man versucht, möglicherweise Reste von Beutetieren aufzufinden. Denn das könnte einen Hinweis darauf geben, wenn man eben einen Tierkadaver finden würde, um welches Tier es sich tatsächlich handelt.
3: In der Nacht hatten die Einsatzkräfte den mutmaßlichen Puma noch mit einer Wärmebildkamera gesucht, aber ohne Erfolg. Die IG Metall ruft hier in München heute zu einer großen Demonstration auf. In einer Dreiviertelstunde ziehen zahlreiche Beschäftigte aus ganz Bayern von der Schwanthaler Straße zum Hotel Bayerischer Hof. Heute starten nämlich die Tarifverhandlungen in der Metall- und Elektroindustrie. Es geht da um über 830.000 Beschäftigte allein in Bayern. Das Ziel ist mehr Netto vom Brutto. Der Bundestag diskutiert heute zum ersten Mal über die geplante Reform der Einkommenssteuer. Dafür soll der Grundfreibetrag und das Kindergeld erhöht werden. Um das gegenzufinanzieren, will Finanzminister Klingbeil unter anderem reiche Personen höher besteuern.
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5: Hier in den Kirschgärten entstehen weitere 384 Wohnungen. Heute ist Spatenstich für den zweiten Bauabschnitt. Rund 60% der neuen Wohnungen sollen als München-Modell oder preisgedämpfte Mietwohnungen entstehen. Bis 2028 sollen die Wohnungen fertig sein. Aus Allach-Untermenzing, Felix Kröckel, Gong 96.3.
3: Immer aktuell informiert. Das waren die Nachrichten um 9 Uhr.
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1: Servus auf die Straßen, besser ankommen mit dem besten Stau- und Blitzerservice für München. Es stockt ein bisschen auf der A96 Richtung München zwischen Blumenau und dem Autobahnende. Da braucht ihr laut Gong 96.3 Live-Messung 9 Minuten länger und 11 Minuten plus auf der A99 Westumfang Richtung Nürnberg auf der Eschenrieder Spange.
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1: Perlach-Schumacher-Ring einwärts und in Unterschleißheim wird auf der Landshuter Straße geblitzt. Eine gute Fahrt.
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1: Guten Morgen, ja, bei euch in der Arbeit wurde sicher auch schon drüber gequatscht. Hast du das mit dem Puma gehört? Wir sind, ihr habt's gehört, im Dauerkontakt mit der Polizei, sucht gerade wieder nach dem Tier und das neueste Update gibt's um 10:15 und jetzt eine halbe Stunde Hits. Hier ist der aktuelle von Shakira. Da.

0: ganz entspannter und so schöner 2000er für euren Donnerstagvormittag. Emily Sondé auf Gong 96.3 und Read All About It. Ein kurzes Update aus unserer Verkehrszentrale von der A99 Ostumfahrung Richtung Nürnberg. Bitte Vorsicht, zwischen dem Kreuz Ost und Kirchheim gab es einen LKW-Unfall. Allen weiter eine gute Fahrt, kommt gut an und wir sorgen für einen top gelaunten Vormittag jetzt mit ganz frischer Musik von Chris de Serendi. Als der vor ein paar Monaten aufgetaucht ist, hatte er schlanke 3000 Follower bei Insta. Jetzt sind es 73.000, also ihr scheint ihn zu mögen und wir auch, vor allem seinen neuen Hit. Hier ist Good Old Days auf Gong 96.3.
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0: Love, Münchens meiste Musik für euch bei der Arbeit. Gleich hier auf Gong 96.3.
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0: Um kurz vor 9:30.
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0: In ein paar Sekunden ist es 9:30, das Gong 96.3 München Wetter. Kompakt 15 Grad haben wir am St. Quirinplatz in Untergiesing. 15 auch bei euch in Weidenried im Kreis Dachau. Ab dem Mittag wird es herbstlich schmuddelig bei uns. Dann breitet sich Regen aus, örtlich kann es gewittern. Der Wind wird auch stärker. Morgen ist es dann wieder oft sonnig. Und der Samstag bringt Regen bei 13 Grad.
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0: Besser ankommen mit dem besten Stau- und Blitzer-Service auf Gong 96.3. Hat sich deutlich entspannt, aktuell noch stockend auf der B471 zwischen Esting und der Stuttgarter A8. Grund ist eine Baustelle, braucht laut Gong 96.3 Live-Messung 8 Minuten länger.
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0: Obermenzing, die Verdi-Straße, wenn ihr einwärts fahrt. Und im Kreis Ebersberg steht einer in Glonn auf der Kastenseestraße. Wenn ihr noch mehr für uns habt, 089 4x die 38, geht natürlich auch per WhatsApp. Danke und gute Fahrt.
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0: ist das Thema in jeder Kaffeeküche in München und der Region. Ist das wirklich ein Puma und wo kommt der bitte her? Servus, hier ist Gong 96.3 bei der Arbeit mit Laura Kössler. Ja, seit dem Nachmittag ist die Polizei auf der Suche nach dem vermeintlichen Puma. Ihr habt es bei uns gehört. In der Nähe des Münchner Flughafens wurde gestern eine Großkatze gesehen. In der Nacht war die Polizei mit Wärmebildkameras unterwegs und auch jetzt sind mehrere Einsatzkräfte mit Spürhunden dort, suchen nach dem Tier und nach möglichen Beuteresten der Raubkatze. Andreas Eichele ist Pressesprecher der Polizei. Wie geht's denn jetzt bei dieser Suche weiter und wie lang könnte es noch dauern?
1: So ganz einschätzen kann man es noch nicht. Sie können sich vorstellen, auch Hunde brauchen dann immer wieder mal Pausen und das muss man dann individuell entscheiden, wie lange man dann suchen kann oder nicht. Und gleichzeitig finden natürlich heute wieder ganz intensive Absprachen zwischen dem Landratsamt Erding und der Polizei statt, wie man denn weiter so vorgeht.
0: Alles klar, danke Herr Eichele. Sobald es was Neues gibt, hört ihr es natürlich direkt bei uns.
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2: Das Gong 96.3 München Wetter. Kompakt, wir haben 16 Grad am Böhmerwaldplatz in Bogenhausen, 16 auch im Pullach im Isartal. Ein Tief ist schon auf dem Weg zu uns, bringt ab dem Mittag Schauer und einzelne Gewitter. Der Wind wird auch stärker. Morgen schaut es dann wieder richtig gut aus mit Sonne und 15 Grad und der Samstag wird wieder nass. Also bunte Herbstmischung die nächsten Tage. Wenn ihr mit dem Auto am Stachus unterwegs seid, dann braucht ihr im Moment deutlich mehr Geduld. Warum, hört ihr jetzt?
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13: Um 10 Uhr mit Lennart Werner. Grüß Gott. In der Münchner Innenstadt kommt es aktuell zu Einschränkungen. Rund 3000 Mitglieder der IG Metall ziehen von der Schwanthaler Straße über den Stachus zum Hotel Bayerischer Hof. Dort gibt es dann noch eine Kundgebung. Hintergrund ist der Start der Tarifverhandlungen in der Metall- und Elektroindustrie.

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1: Einfach hinsetzen und losspielen. Ab heute stehen wieder 7 öffentliche Klaviere in verschiedenen Münchner Vierteln. Zum Beispiel hier am Partnachplatz. Bei der Aktion Spiel mich darf jeder kostenlos in die Tasten hauen. Egal ob Anfänger oder Profi. Die Klaviere bleiben bis Ende des Monats stehen. Aus Sendling, Andreas Werner, Gong 96.3.
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4: Besser ankommen mit dem besten Stau- und Blitzerservice für München. Ihr habt es vielleicht gerade in den Nachrichten gehört. Zwischen Hauptbahnhof und Stachus ist aktuell ein bisschen mehr los. Wegen der Demo plant er im Schnitt 8 Minuten mehr ein.
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4: In Schwabing steht einer auf der Ungerer Straße einwärts, kurz vor der Leopold, und im Kreis Fürstenfeldbruck in Grünzell am Zillerhof. Gute Fahrt.
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4: Und wir starten direkt wieder durch mit einer halben Stunde Hits für alle im Job. Gleich Katy Perry, und das hier ist der aktuelle Hit von Tame Impala, Dracula.

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1: Und jetzt ganz frisch die aktuelle von Loi und David Puentes, Golden Summer. 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

0: Also selbst unter den Wolken kommt bei dem Song direkt dieses 30-Grad-Feeling auf. So ein großartiger neuer Hit von Loi und David Puentes. Golden Summer hier auf Gong 96.3. So, 089, 4x die 38, die Laura hier, hallo.
1: Ja, hallo Laura, der René, der Gong war noch nicht, oder?
0: Nee, der war gerade noch nicht, René.
1: Okay. Also aber die Stunde kommt er noch, oder?
0: Er kommt diese Stunde noch, Ohren aufsperren und dann klappt's ja vielleicht. Okay, dann ganz schnell anrufen.
1: Mach ich.
0: Super, es geht um 10.000 Euro und das nagelneue iPhone 18.

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4: Das Gong 96.3 München Wetter kompakt. Wir haben 17 Grad im Perlacher Forst, 16 in Icking im Kreis Bad Tölz-Wolfratshausen. Erste kleine Schauer sind schon unterwegs. Ab dem Mittag breitet sich dann kräftiger Regen aus. Es kann auch mal gewittern, dazu wird es windig. Morgen ist dann schon wieder sonnig und am Samstag wieder nass bei 13 Grad.
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4: Besser ankommen mit dem besten Stau- und Blitzer-Service auf Gong 96.3. Kurzer Blick in die Innenstadt. Zwischen Hauptbahnhof und Stachus staut es sich momentan wegen einer Demo. Und die A8 in Richtung Salzburg. Zwischen Irschenberg und Bad Aibling ist eine ungesicherte Unfallstelle auf der rechten Spur und es liegen Fahrzeugteile auf der Autobahn. Bitte Vorsicht.
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4: In Obermenzing wird geblitzt auf der Bergsonstraße beidseitig und im Kreis Erdingen-Neuching auf der Erdinger Straße. Vielleicht habt ihr noch mehr für uns. Klingelt gerne durch 089 4x38 oder ihr schickt einfach eine schnelle WhatsApp. Danke und gute Fahrt.
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0: Gerade hat's gegongen zwischen The Bowser und John Legend und das bedeutet, jetzt geht's wieder um 10.000 Euro und das nagelneue iPhone 18 Pro. Auch Katja aus Bayerbrunn hat den Gong gehört und durchgeklingelt. Katja, hast du Lust auf Good News?
1: Oh, das wäre super.
0: Liebe Katja aus Bayerbrunn, du hast sie genutzt, deine Chance auf dieses Mega-Package.
1: Mega, Hammer, wirklich. Das ist mega, ich freue mich riesig.
0: Sehr schön, und ihr macht's genauso. Achtet weiter auf den Gong zwischen zwei. Es gilt den ganzen Tag von morgens 6 bis abends 6. Also nicht verpassen, denn der nächste Gong wartet schon.
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4: Das Gong 96.3 München Wetter. Kompakt, wir haben 18 Grad am Alten Botanischen Garten, 17 in Staudach im Kreis Ebersberg. Noch ist es meist trocken, maximal 20 Grad. Ab dem Mittag breitet sich dann ein Tief aus, bringt Schauer, einzelne Gewitter und Wind. Morgen ist es wieder freundlich und der Samstag wird wieder nass bei 13 Grad, also ein Hin und Her die nächsten Tage. Immer mehr Menschen lassen ihr Auto stehen. Auf was sie stattdessen setzen, hört ihr gleich bei uns.
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11: Um 11 Uhr mit Lennart Werner. Grüß Gott. Das Erdinger Landratsamt und die Polizei sitzen aktuell zusammen, um zu beraten, wie geht's mit der Suche nach dem mutmaßlichen Puma weiter. Ein Jäger hatte eine Großkatze mit einer Wärmebildkamera gefilmt. Seitdem sucht die Polizei nach dem Tier, bisher aber ohne Erfolg. In Berlin ist der Weg für eine rot-grün-rote Landesregierung frei. Linke, Grüne und SPD wollen in Sondierungen gehen. Das sorgt für Kritik. Der Linken wird vorgeworfen, nicht oder halbherzig gegen Antisemitismus in den eigenen Reihen vorzugehen. Die Deutschen steigen immer öfter auf Bus und Bahn um. Das zeigen jetzt neue Zahlen des Statistischen Bundesamtes. Im letzten Jahr gab es ein Plus von 2%, vor allem bei der Deutschen Bahn. Damit werden auch immer längere Strecken gefahren.
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12: Für die Bewohner der rund 609 Wohnungen hier in Hochmutting gibt es jetzt einen neuen Treffpunkt. Heute wird der Nachbarschaftstreff offiziell eröffnet. Hier können sich alte und neue Feldmochinger kennenlernen, gemeinsam Aktionen organisieren oder einfach auf einen Kaffee vorbeikommen.

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1: Ramersdorf, die Bad Schachener Straße einwärts und in Fürstenfeldbruck wird auf der Schöngeisinger Straße geblitzt. Kommt gut an!
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1: Ich wünsche euch einen schönen Vormittag. Wir machen es uns gemütlich bei der Arbeit. Direkt wieder mit einer halben Stunde Hits. Gleich Madcon, Leonie, Capital Cities. Und das hier ist die aktuelle und sehr coole Nummer von Temper Cities. Self-Aware.

0: Tausender von Madcon Glow hier auf Gong 96.3. Kurzes Update aus unserer Verkehrszentrale aus dem Münchner Norden. An der Kreuzung Mosacher Ecke, Lerchenauer Straße sind gerade die Ampeln ausgefallen. Es staut sich in dem Bereich. Bitte Vorsicht und weiter eine gute Fahrt. Jetzt mit einem Song, der uns gedanklich sofort zurück in den Sommer katapultiert. Im Eisbach treiben lassen, an der Isar chillen, bisschen im Biergarten sitzen und dazu dieser Hit. Ganz frisch auf Gong 96.3. DJ Goja und Michiko.
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0: Der Bieber Justin hier auf Gong 96.3 und gleich nach halb starten wir wieder durch mit dem Besten von heute und J-Lo. Das ist Münchens meiste Musik für euch bei der Arbeit. Gleich hier auf Gong 96.3.
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0: Das Gong 96.3 München Wetter kompakt. Wir haben 18 Grad am Effnerplatz in Bogenhausen, 17 im Pöcking im Kreis Starnberg. Ab dem Mittag wird's herbstlich schmuddelig, dann breitet sich kräftiger Regen aus. Örtlich kann's gewittern, der Wind wird auch stärker. Morgen ist es dann wieder oft sonnig und der Samstag bringt Regen bei 13 Grad.
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0: Besser ankommen mit dem besten Stau- und Blitzer-Service auf Gong 96.3. Stockt auf der A99 Westumfahrung Richtung Nürnberg zwischen dem Dreieck Südwest und dem Aubinger Tunnel. Plant hier laut Gong 96.3 Live-Messung eine Viertelstunde mehr ein. Und ein Blick auf die Gleise. Die S1 Richtung Freising Flughafen fährt aktuell nur zum Flughafen. Grund sind Reparaturen an der Strecke. Nach Freising sind für euch Ersatztaxis unterwegs.
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0: Harthof, die Schleißheimer Straße einwärts nach der Weibrechtstraße und ein Blitzer in Hönkirchen-Siegertsbrunn auf der Brunnthaler Straße. Und wenn ihr auch noch was habt, klingelt gerne durch 089 4x38 oder ihr schickt einfach eine schnelle WhatsApp. Danke und gute Fahrt.
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0: Wir wollen ja diese Woche rausfinden, ob es bei uns in München und der Region jemanden gibt, der bei seiner eigenen Trauung Nein gesagt hat. Servus, hier ist Gong 96.3 bei der Arbeit mit Laura Kössler. Und das, was uns Anna aus Dachau erzählt hat, kommt dem ziemlich nah. Sie hat das Catering auf einer Hochzeit gemacht. Und kurz bevor die freie Trauung beginnt, macht die Braut eine Ansprache und sagt ihren Gästen, dass sie bitte mal alle unter ihren Stuhl greifen sollen. Denn da klebt für jeden ein Briefumschlag.
1: Und dann war erstmal Stille. Da war ein Bild drin. So. Und das war ein Bild vom Bräutigam und von einer Frau, die was sich geküsst haben, aber so geküsst haben, dass man es nicht missverstehen kann. Also es war schon eindeutig.
2: Das ist so heftig. Und es wird ja noch viel krasser, Anna, ne?
1: Ja. Genau. Und das war ja nicht irgendeine Frau, sondern das war die Trauzeugin von der Braut.
0: Das ist wie in so einem Hollywood-Film, oder? Also schon heftig. Der Bräutigam ist dann direkt abgehauen und das Verrückte, weil ja schon alles bezahlt war, hat die Braut trotzdem gefeiert. Recht hat sie eigentlich. Aber auch wenn die Hochzeit geplatzt ist, bei der Trauung Nein gesagt hat sie nicht. Deshalb geht unsere Suche weiter. Update morgen früh 7 Uhr in der Mike T-Show hier auf Gong 96.3.

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1: 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Wetter kompakt. Wir haben 18 Grad an der Münchner Freiheit, 17 in Dörnbach im Kreis Freising. Ein Tief ist schon auf dem Weg zu uns. Bringt gerade einzelne Schauer, in den nächsten Stunden dann kräftige. Dazu wird es windig. Morgen schaut es wieder richtig gut aus. Sonne 15 Grad und der Samstag wird wieder nass. Also bunte Herbstmischung die nächsten Tage. Die Bundesregierung will die Einkommenssteuer reformieren. Wie wir mehr Netto vom Brutto haben sollen, hört ihr gleich.
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15: Um 12 Uhr mit Lennart Werner. Grüß Gott. Noch immer gibt die Sichtung einer mutmaßlichen Raubkatze in der Nähe des Münchner Flughafens Fragen auf. Ist es ein Puma, wie ein Experte vermutet, oder nicht? Woher kommt das Tier und vor allem, wo ist es jetzt? Denn die Polizei konnte das Tier trotz Wärmebildkameras und Hubschraubern bisher nicht finden. Das Landratsamt und die Polizei haben jetzt ein Statement in einer Dreiviertelstunde angekündigt. Trotz teils massiver Kritik, auch aus den eigenen Reihen, wollen Linke, Grüne und SPD in Berlin eine Landesregierung bilden. Sie haben angekündigt, in Sondierungsgespräche zu gehen. Besonders die Linke steht wegen Antisemitismus einiger Abgeordneter in der Kritik. Das Ziel ist mehr Netto vom Brutto. Der Bundestag hat heute zum ersten Mal über die geplante Reform der Einkommenssteuer diskutiert. Dafür soll der Grundfreibetrag und das Kindergeld erhöht werden. Um das gegenzufinanzieren, will Finanzminister Klingbeil reiche Personen höher besteuern.
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16: Einfach hinsetzen und losspielen. Ab heute stehen wieder 7 öffentliche Klaviere in verschiedenen Münchner Vierteln, zum Beispiel hier am Partnachplatz. Bei der Aktion Spiel mich darf jeder kostenlos in die Tasten hauen, egal ob Anfänger oder Profi. Die Klaviere bleiben bis Ende des Monats stehen. Aus Sendling, Andreas Werner, Gong 96.3.
15: Immer aktuell informiert. Das waren die Nachrichten um 12 Uhr.
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1: Servus, liebe Autofahrer, besser ankommen mit dem besten Stau- und Blitzerservice für München. Vorsicht erstmal auf der A9 in Richtung München. Zwischen Eching und Garching Nord liegen Metallteile auf der Autobahn. Und zäh auf der A99 West zum Fahren Richtung

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0: Und jetzt ganz frisch die aktuelle von Taylor Swift, Patient Zero.
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13 Wochen lang hat sich Shakira auf Platz 1 der Charts gehalten und dann kommt eine Taylor Swift vorbei und schubst sie vom Thron. Aber der Song ist auch einfach wahnsinnig gut. Ganz frisch auf Gong 96.3 Taylor Swift und Patient Zero für euren Donnerstagmittag. Münchens meiste Musik für alle bei der Arbeit. Jetzt wieder mit einem riesen 2000er von Shaggy. Ja, das war seine absolute Hochphase. Hier ist Angel auf Gong.

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0: ein Puma in der Nähe vom Münchner Flughafen. Servus, Morning Man Mike hier.
1: Und die Nathalie. Ja, unsere Gong 96.3 München Reporter sind vor Ort und immer im Austausch mit den Behörden. Wir halten euch up to date.
0: Ja, und dann suchen wir ja immer noch jemanden, der bei der eigenen Trauung Nein gesagt hat. Ja,
1: heute früh war Mike schon ganz nah dran, seine Challenge zu gewinnen, weil sich ein Münchner Standesbeamter gemeldet hat.
2: Dann sagte er ganz normal ja und ich gehe weiter zu ihr, ob sie denn mit dem hier anwesenden Herrn Sohn zu die Ehe schließen möchte. Sie schaut ihn so an und sagt, nö.
1: Oh.
2: Ja, sie hat sich sofort korrigiert mit Spaß, ja.
1: Gut, aber aus Spaß Nein sagen, das gilt natürlich nicht.
0: Ja, ist klar. Also ich finde schon noch jemanden, der wirklich Nein gesagt hat. Update, morgen früh, 7 Uhr, habe nämlich einen vielversprechenden Anruf bekommen.
1: Ah, okay.
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5: Das Gong 96.3 München Wetter kompakt. 17 Grad sind es am Isartor in der Altstadt, 17 auch in Babenried im Kreis Fürstenfeldbruck. In den nächsten 1 bis 2 Stunden breitet sich der Regen aus. Es kann noch mal gewittern, dazu wird es windig. Morgen ist es dann schon wieder sonnig und am Samstag wieder nass bei 13 Grad.
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5: Besser ankommen mit dem besten Stau- und Blitzer-Service auf Gong 96.3. Im Großen und Ganzen läuft's. Gute Fahrt.
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5: Moosach, die Feldmochinger Straße einwärts und im Kreis Freising wird in Heilberg-Moos auf der Bückenecker Straße geblitzt. Wenn ihr noch mehr habt, 089-4x38 geht natürlich auch per WhatsApp.
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0: Schön, dass du Gong 96.3 bei der Arbeit hörst.
1: Und jetzt die aktuelle von Christo Sarandi. Good Old Days.
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0: Relaxter 2000er von Mr. Props Waves hier auf Gong 96.3. Große Katze, großes Rätsel. Ja, nach der möglichen Puma-Sichtung in der Nähe des Münchner Flughafens spielt auch ihr fleißig Detektiv. Viele haben uns nämlich geschrieben, in Halbergmoos gastiert doch gerade ein Zirkus. Fehlt denen vielleicht ein Puma? Wir schalten mal nach Erding zu Gong 96.3 Reporter Lukas Schröder. Was kannst du uns über diese Zirkustheorie sagen?
1: Ja, guter Gedanke, aber von dem Zirkus, von dem du gerade sprichst, die vermissen gar keinen Puma, weil sie gar keinen in ihren Reihen haben. Das heißt, den können wir schon mal von der Liste streichen. Was ich aber sagen kann, ist, dass die Polizisten hier nach wie vor die ganzen Felder und eben auch das Notzinger Moos nochmal absuchen, ob es hier mögliche Beutereste gibt. Denn der Puma, wenn es ihn denn gibt, muss sich ja irgendwo ernährt haben. Und das ist jetzt gerade die Aufgabe der Polizei in den nächsten Stunden.
0: Dankeschön, Lukas. In diesen Minuten äußern sich Polizei und Landratsamt auch zur Puma-Sichtung. Die neuesten Entwicklungen hört ihr gleich in den Gong 96.3 Nachrichten um 13 Uhr.

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5: Das Gong 96.3 München Wetter kompakt. 19 Grad haben wir es am Viktualienmarkt, 18 im Landkreis Sachau in Vierkirchen. Ja, der Herbst ist da, heute ist es grau, es regnet auch immer wieder und ziemlich windig ist es bei um die 19 Grad. Morgen bleibt es dann aber wieder trocken, es wird jetzt aber immer kühler, morgen nur noch bis zu 16 Grad und am Wochenende nur noch um die 14 Grad und ziemlich wechselhaft. Immer mehr Menschen lassen ihr Auto stehen. Auf was sie stattdessen setzen, hört ihr gleich.
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15: Um 13 Uhr mit Lennart Werner. Grüß Gott. Streift ein Puma durch den Landkreis Erding oder nicht? Das ist auch nach mehreren Suchaktionen der Polizei unklar. In diesen Minuten geben das Landratsamt und die Erdinger Polizei ein gemeinsames Statement, wie es mit der Suche weitergehen soll. In Berlin ist der Weg für eine rot-grün-rote Landesregierung frei. Linke, Grüne und SPD wollen in Sondierungen gehen. Das sorgt für Kritik. Der Linken wird vorgeworfen, nicht oder halbherzig gegen Antisemitismus in den eigenen Reihen vorzugehen. Die Deutschen steigen immer öfter auf Bus und Bahn um. Das zeigen jetzt neue Zahlen des Statistischen Bundesamtes. Im letzten Jahr gab es ein Plus von 2%, vor allem bei der Deutschen Bahn. Damit werden auch immer längere Strecken gefahren.
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16: Für die Bewohner der rund 609 Wohnungen hier in Hochmutting gibt es jetzt einen neuen Treffpunkt. Heute wird der Nachbarschaftstreff offiziell eröffnet. Hier können sich alte und neue Feldmochinger kennenlernen, gemeinsam Aktionen organisieren oder einfach auf einen Kaffee vorbeikommen. Aus Feldmoching, Max Eckert, Gong 96.3.
15: Immer aktuell informiert, das waren die Nachrichten um 13 Uhr.
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5: besser ankomme mit dem besten Stau- und Blitzerservice auf Gong 96.3. Auf den Straßen läuft's, da kommt er gut durch.
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5: Geblitzt wird in Rammersdorf in der Bad Schachener Straße statt einwärts. Und in Fürstenfeldbruck in der Schöngeisinger Straße steht einer. Wenn ihr noch was habt, Straßenblitzer, gerne einfach durchrufen oder eine WhatsApp schicken. 089-4x38. Danke euch. Gute Fahrt.
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5: Servus, einen schönen Donnerstagmittag wünsche ich euch. Für eure Mittagspause bekommt ihr von uns natürlich das Beste von heute. Und mit dem Song hole ich euch jetzt ein bisschen raus aus eurem Mittagstief. Der gibt uns doch mal Energie für den Nachmittag.

Lana Del Rey. Summertime Sadness. Ja, der Song beschreibt unsere Stimmung gerade wahrscheinlich ganz gut. Wir sind alle traurig, dass der Sommer vorbei ist. Aber auch wenn das Wetter heute grau ist, die gute Laune bringt uns Münchens meiste Musik bei der Arbeit hier auf Gong 96.3. Jetzt mit was ganz Frischem, und zwar der neuen Nummer von The Bowser. Die sind ja gerade auch auf Tour und Ende Oktober sogar bei uns in Deutschland. Machen einmal Halt in Köln und dann in Berlin am 27. und 28.10. Und hier sind sie jetzt für München und die Region mit einer richtig chilligen Hausnummer für euren Donnerstag.

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0: Das Gong 96.3 München, Wetter kompakt. 19 Grad haben wir es am Kieferngarten, 19 auch im Landkreis Dachau in Karsfeld. Heute grau, regnerisch und auch ziemlich windig. Ab morgen hört der Regen aber dann zum Glück schon wieder auf. Es wird aber trotzdem kälter, morgen nur noch bis zu 16 Grad und am Wochenende dann nur noch bis zu 14 Grad.
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0: Besser ankommen mit dem besten Stau- und Blitzerservice auf Gong 96.3. Auf den Straßen läuft's, da kommt er gut durch.
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0: Und geblitzt wird in Mosach in der Feldmochinger Straße stadteinwärts und im Landkreis Erding in Neuching in der Erdinger Straße steht einer. 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

0: Ellie Goulding mit Lights. Und apropos Lights, 089, viermal die 38. Unsere Studio-Hotline, die blinkt aus gutem Grund. Servus, Luca Weike hier auf Gong 96.3. Ja, wer ist denn in der Leitung?
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0: Weißt du eigentlich, welchen Radiosender du gerade hörst? Gut, merk ihn dir. Denn vielleicht wirst du schon bald genau danach gefragt.
1: Wenn bei dir das Handy oder Festnetz klingelt und jemand von einem Marktforschungsinstitut dran ist.
2: Guten Tag, wir machen eine Umfrage zur Mediennutzung. Haben Sie kurz Zeit?
1: Dann nimm dir kurz Zeit und mach mit, denn jede Antwort zählt, auch deine.
0: Danke, sagt der Radiosender, den du gerade hörst.
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4: Das Gong 96.3 München, Wetter kompakt. 18 Grad haben wir es an der Uni, 18 auch in Utting am Ammersee. Ja, der Regen, der bleibt uns heute noch den ganzen Tag. Ab morgen wird es wenigstens ein bisschen besser und es bleibt trocken. Bis zu 16 Grad sind morgen drin und am Wochenende kühlt es dann noch mal ein bisschen runter, nur noch bis zu 14 Grad. Die Suche nach der Großkatze in der Region geht weiter. Was die Polizei eben auf der Pressekonferenz bekannt gegeben hat, jetzt.
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14: Um 14 Uhr mit Julia Kafka. Grüß Gott. Die Polizei sucht weiter nach einer Großkatze in der Nähe des Münchner Flughafens. Auf einer Pressekonferenz hat die Polizei gerade mitgeteilt, dass es nach wie vor keine Spur von dem mutmaßlichen Puma gibt. Sebastian Pinter von der Polizei.
15: Am heutigen Donnerstagmorgen haben wir mit der Diensthundestaffel und mit eigenen Kräften den Bereich auch nochmal abgesucht. Gibt es Hinweise auf Revierverhalten eines solchen Tieres? Das Ergebnis war auch heute am Vormittag ohne polizeiliche Feststellungen gewesen.
14: Die Polizei sucht mit Hilfe von Hubschraubern, Drohnen und Hunden weiter. 30 Hinweise sind auch in der Dienststelle eingegangen. 4 davon geht die Polizei im Moment nach. Laut einer Umfrage sieht die Mehrheit der Deutschen die AfD als eine Gefahr für die Demokratie. 68% haben dieser Aussage zugestimmt. Im Osten sieht man die AfD weniger kritisch als im Westen. Bundesfinanzminister Klingbeil hat seine geplante Einkommensteuerreform im Bundestag verteidigt. Kleine und mittlere Einkommen sollen um insgesamt 10 Milliarden Euro entlastet werden. Zur Finanzierung sollen auch Reiche beitragen.
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16: Einfach hinsetzen und losspielen. Ab heute stehen wieder 7 öffentliche Klaviere in verschiedenen Münchner Vierteln, zum Beispiel hier am Partnachplatz. Bei der

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1: Geblitzt wird am Harthof in der Schleißheimer Straße, stadtauen einwärts nach der Welprechtstraße. Und im Landkreis Fürstenfeldbruck in Gröbenzelle am Zillerhof steht einer. Wenn ihr noch was habt, Straßenblitzer, gerne einfach durchrufen oder eine WhatsApp schicken. 0894x38. Danke euch. Gute Fahrt.
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1: Servus, ja, mir ging's heute auch schon so. Dieser Moment, in dem sich der Kopf einfach schon mal ins Wochenende schaltet. Aber ein bisschen müssen wir noch durchhalten. Jetzt geht's erstmal Richtung Donnerstag Feierabend. Und dafür gibt's das Beste von heute, jetzt von Alex Warren. Geht einfach immer. Das ist Fever Dream für euch in der Playlist.

frischer Sound von Cat's Eye hier auf Gong 96.3. Das ist Münchens meiste Musik für euch bei der Arbeit. Und jetzt kommt direkt der nächste supergeile 2000er. 25 Jahre ist dieser Song mittlerweile alt. 2001 kam er raus und spätestens beim Refrain können wir wahrscheinlich alle mitsingen. Eine ganz entspannte Nummer jetzt von The Calling mit Wherever You Will Go.

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0: Ein Puma in der Nähe vom Münchner Flughafen. Servus, Morning Man Mike hier.
1: Und die Nathalie. Ja, unsere Gong 96.3 München Reporter sind vor Ort und immer im Austausch mit den Behörden. Wir halten euch up to date.
0: Ja, und dann suchen wir ja immer noch jemanden, der bei der eigenen Trauung Nein gesagt hat.
1: Ja, heute früh war Mike schon ganz nah dran, seine Challenge zu gewinnen, weil sich ein Münchner Standesbeamter gemeldet hat.
2: Dann sagte er ganz normal ja und ich gehe weiter zu ihr, ob sie denn mit dem hier anwesenden Herrn Sohn zu die Ehe schließen möchte. Sie schaut ihn so an und sagt, nö. Spaß. Ja, sie hat sich sofort korrigiert mit Spaß, ja.
1: Gut, aber aus Spaß Nein sagen, das gilt natürlich nicht.
0: Ja, ist klar. Also ich finde schon noch jemanden, der wirklich Nein gesagt hat. Update, morgen früh, 7 Uhr, hab nämlich einen vielversprechenden Anruf bekommen.
1: Ah, okay.
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6: Das Gong 96.3 München, Wetter kompakt. 16 Grad haben wir es am Olympiapark, 15 Grad im Landkreis Fürstenfeldbruck in Oberschweinbach. Ja, heute ist es grau, es regnet und so bleibt es heute auch noch den ganzen restlichen Tag. Ab morgen dann wieder trocken, es bleibt aber trotzdem bewölkt bei bis zu 16 Grad. Und am Wochenende dann noch bis zu 14 sind drin.
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6: Besser ankommen mit dem besten Stau- und Blitzeservice auf Gong 96.3. Auf den Straßen läuft's, da kommt er gut durch.
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6: Geblitzt wird in Obermenzingen in der Bergsonnenstraße hier beidseitig und in Neuried in der Planegger Straße steht einer. Und wenn ihr noch was habt, Straße und Blitzer, gerne einfach durchrufen oder eine WhatsApp durchschicken. 089-4x38. Danke euch, gute Fahrt.
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0: Du bist einfach nur peinlich, lösch dich, kein Wunder, dass dich keiner mag. Das sind alles Kommentare, die wir regelmäßig auf Social Media sehen. Servus, Luca Weigel, Aufgang 96.3. Ja, Hass und Mobbing, wie erlebt ihr das in München und der Region?
1: Ich habe zum Spaß mal so ein paar Sachen auf TikTok hochgeladen. Die haben Sachen zum Haten gefunden, unglaublich. Von Haaren bis Gesicht etc. Schon krass.
2: So, auf Instagram wurden oftmals so Accounts irgendwie erstellt, wo dann Leute bloßgestellt wurden oder sowas.
3: Gerade zum Thema Body Shaming, da kriegt man das schon zum Teil mit. Dass wenn eine Frau etwas zulegt, dass da dann im Netz heißt, wie kann die rumlaufen und sich so freizügig zeigen.
0: Und genau darum geht's auch im neuen Kinofilm The Social Reckoning. Eine Facebook-Mitarbeiterin deckt auf, dass Facebook Hass und Hetze einfach so zulässt, solange das Geschäft eben läuft.
4: Facebook will, dass sie so lange wie möglich auf der Seite bleiben.
5: Mark, wir wollen gegen Hassreden vorgehen. Und du willst sie noch anfachen und auf die Spitze treiben?
6: Ende der Diskussion.
0: Und das Spannende, alles basiert auf einer wahren Begebenheit. Ist wirklich so passiert, der Trailer geht online schon komplett durch die Decke. Also Empfehlung, richtig spannender Film, schaut ihn euch an. Er ist ab heute auch bei uns in den Kinos.
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6: Das Gong 96.3 München, Wetter kompakt. 15 Grad sind es am Marienplatz, 14 im Landkreis Ebersberg in Marktschwaben. Heute das Wetter, bei dem wir uns nach der Arbeit einfach nur noch zu Hause einkuscheln. Es regnet und ein ekliger Wind zieht auch über München. Morgen bleibt es zum Glück dann wieder trocken. Die Temperaturen gehen jetzt aber immer weiter runter. Morgen bis zu 16 Grad und am Wochenende dann nur noch um die 14 Grad. Der deutschen Wirtschaft geht's wohl besser als gedacht. Wie unser Wirtschaftswachstum genau aussieht, hört ihr gleich.
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15: Um 15 Uhr mit Julia Kafka. Grüß Gott. Hubschrauber, Drohnen, Wärmebildkameras. All das ist schon zum Einsatz gekommen, um möglicherweise einen Puma im Landkreis Erding zu finden. Gong 96.3 München-Reporter Lukas Schröder war für uns vor Ort bei einer Pressekonferenz der Polizei heute. Hat man denn Erkenntnisse inzwischen, wo das Tier ist?
16: Da tappt man weiter im Dunkeln. Was die Polizei aber auf jeden Fall sagen möchte, ist, bitte nicht versuchen, KI-Bilder auf Social Media zu verbreiten, denn das behindert die Ermittlungen in diesem Fall. Und ganz wichtig, die Bürger sollen bitte weiter wachsam bleiben und die Hunde an der Leine führen.
15: Heute sind bei der Polizei mehrere KI-generierte Fake-Bilder von einem Puma in besiedelten Gebieten eingegangen. Die Bundesregierung rechnet mit mehr Wirtschaftswachstum als bisher. Statt 0,5% erwarten sie in diesem Jahr ein Plus von 1,3%. Grund sind vor allem Exporte und staatliche Investitionen. Krankheiten und Gesundheitsprobleme haben 2024 direkte Kosten von fast 530 Milliarden Euro verursacht. Laut dem Statistischen Bundesamt sind das 8% mehr als noch im Jahr davor.
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10: Für die Bewohner der rund 600 neuen Wohnungen hier in Hochmutting gibt es jetzt einen neuen Treffpunkt. Heute wird der Nachbarschaftstreff offiziell eröffnet. Hier können sich alte und neue Feldmochinger kennenlernen, gemeinsam Aktionen organisieren oder einfach auf einen Kaffee vorbeikommen. Aus Feldmoching, Max Eckert, Gong 96.3.
15: Immer aktuell informiert. Das waren die Nachrichten um 15 Uhr.
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6: Besser ankommen mit dem besten Stau- und Blitzerservice auf Gong 96.3 auf den Straßen. Da kommt er gut durch.
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6: Und geblitzt wird in Rammersdorf in der Badschachener Straße stadteinwärts und im Landkreis Ebersberg in Glonn in der Kastenseestraße steht einer. Wenn ihr noch was habt, da sind Blitzer, gerne einfach wie immer durchrufen. 089 4x38. Eure Nummer hier ins Studio. Danke euch. Gute Fahrt.
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6: Servus. Ja, für so einen guten Nachmittag braucht's ja manchmal gar nicht viel. Nochmal einen Kaffee, vielleicht was Süßes. Und wir freuen uns natürlich, dass morgen schon wieder Wochenende ist. Und dazu natürlich das Beste von heute. Die Nummer, die bringt uns jetzt nochmal richtig gute Laune. Jennifer Lopez und David Guetta für euch. Das ist Save Me Tonight.

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0: So ein cooler 2000er von Jessie Tay. Price Tag. Servus, Luca Weigel für euch auf Gong 96.3. Und hier geht's direkt weiter mit Münchens Meistermusik bei der Arbeit und was ganz Frischen. Bisschen Pop, bisschen Indie von Chris Disarendi. Der ist ja Brite, hat aber als kleiner Junge mal in einer Indie-Band gespielt und bringt diesen Flair deswegen auch immer wieder mit rein in seine Songs. Und hier ist auch schon seine ganz, ganz frische Nummer. Ist eine richtig coole Nummer geworden. Good Old Days für euch in der Playlist.
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0: aus, Gong 96.3 hier bei der Arbeit und gleich geht's weiter mit einer halben Stunde Hits. Mit dabei das Beste von heute mit Shakira und Burner Boy. Dai, dai. Der Song, der bringt uns die gute Laune in die Arbeit, ins Auto oder auch zu euch nach Hause. Dieser Hit und viele mehr, das ist Münchens meiste Musik für euch bei der Arbeit. Gleich hier auf Gong 96.3.
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0: Das Gong 96.3 München, Wetter kompakt. 14 Grad sind es an der Hackerbrücke, 14 auch im Kreis Dachau in Herbertshausen. Ja, Regen ist heute angesagt in München und der Region, aber die gute Nachricht, morgen ist wieder trocken, aber es wird jetzt immer kühler, morgen nur noch bis zu 16 Grad und am Wochenende um die 14 Grad.
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0: Besser ankommen mit dem besten Stau- und Blitzer-Service auf Gong 96.3. Auf den Straßen läuft's, ihr kommt gut durch.
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0: Und geblitzt wird in Mosach in der Feldmochinger Straße stadteinwärts und in Hünkirchen-Siegertsbrunn in der Brunntaler Straße steht einer. Wenn ihr noch was habt, Stars und Blitzer, gerne einfach durchrufen. 0894x38. Danke euch. Gute Fahrt.
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0: Wir suchen diese Woche jemanden aus München und der Region, der bei seiner eigenen Hochzeit tatsächlich Nein gesagt hat. Servus, Luca Weigel, Aufgang 96.3 bei der Arbeit. Anna aus Dachau hatte dazu eine richtig irre Geschichte erzählt. Kurz vor der Trauung ließ die Braut alle Gäste unter die Stühle schauen und dort waren Briefumschläge.
1: Und dann war erstmal Stille. Da war ein Bild drin. So. Und es war ein Bild vom Bräutigam und von einer Frau, die was sich geküsst haben, aber so geküsst haben, dass man es nicht missverstehen kann. Also es war schon eindeutig.
2: Das ist so heftig und es wird ja noch viel krasser, Anna, ne?
3: Ja.
1: Genau, und es war ja nicht irgendeine Frau, sondern es war die Trauzeugin von der Braut.
0: Crazy. Das ist so heftig. Der Bräutigam ist dann abgehauen. Die Braut hat sich's nicht nehmen lassen und trotzdem weiter gefeiert. Hat ja auch alles was gekostet. Aber das suchte Nein bei der Trauung war's trotzdem nicht ganz. Deswegen suchen wir weiter. Morgen früh um 7 gibt's das nächste Update in der Mike T-Show. Hier auf Gong 96.3.
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6: Das Gong 96.3 München Wetter kompakt. Es ist greiselig heute. 14 Grad haben wir am Flaucher, 13 bei euch im Landkreis Starnberg in Feldafing. Morgen sogar wieder ein bisschen Sonne dabei. Bei 15 Grad Samstag und Sonntag dann wechselhaft Sonne, Wolken und vereinzelt auch Regen. 13 Hubschrauber sind die nächsten Tage am Münchner Himmel. Nicht nur wegen dem Puma. Was stattdessen dahinter steckt, hört ihr gleich.
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17: Um 16 Uhr mit Julia Kafka. Grüß Gott. Die Polizei sucht weiter nach einer Großkatze in der Nähe des Münchner Flughafens. Auf einer Pressekonferenz hat die Polizei vorhin mitgeteilt, dass es nach wie vor keine Spur vom mutmaßlichen Puma gibt. Sebastian Pinter von der Polizei.
18: Am heutigen Donnerstagmorgen haben wir mit der Diensthundestaffel und mit eigenen Kräften den Bereich auch nochmal abgesucht. Gibt es Hinweise auf Revierverhalten eines solchen Tieres? Das Ergebnis war auch heute am Vormittag ohne polizeiliche Feststellungen gewesen.
17: Die Polizei sucht mit Hilfe von Hubschraubern, Drohnen und Hunden weiter. 30 Hinweise sind inzwischen eingegangen. 4 davon geht die Polizei gerade nach. Die Polizei in Tuttlingen hat einen 27-jährigen Afghanen erschossen. Der Mann soll heute bewaffnet ins Rathaus gekommen sein. Was genau passiert ist und warum die tödlichen Schüsse gefallen sind, ist noch unklar. Wer sich dieser Tage über die vielen Hubschrauber wundert, die am Münchner Himmel in Formation fliegen, die Polizei trainiert derzeit mit 13 Maschinen in den Alpen. Die Hubschrauber starten jeden Tag gegen 9 Uhr in Oberschleißheim und kehren am späten Nachmittag zurück. Noch bis zum 16. Oktober kann es deshalb in München zeitweise lauter werden.
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2: Erding sucht ein neues Christkind für den Christkindlmarkt. Dafür können sich jetzt junge Frauen aus der Stadt und dem Landkreis bewerben. Das ausgewählte Christkind eröffnet dann Ende November den Markt und übernimmt während der Adventszeit mehrere Auftritte. Aus Erding, Max Eckhardt, Gong 96.3.
17: Immer aktuell informiert. Das waren die Nachrichten um 16 Uhr.
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6: Besser ankommen mit dem besten Stau- und Blitzer-Service für München. Eigentlich ein normaler Start in den Feierabendverkehr. Wir haben aber einen dicken Stau auf der A9 Richtung Nürnberg. Zwischen Allershausen und dem Dreieck Holledau nach einem Unfall mit zwei LKW 30 Minuten Stau. Und nach einem Unfall am Bahnübergang in Deisenhofen ist die S3 aktuell gesperrt. Für euch gibt's Ersatztaxis vor Ort.
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6: Bogenhausen, die Possartstraße. Milbertshofen, die Ingolstädter. Und im Landkreis Dachau in Karlsfeld steht einer auf der Münchner Straße. Danke euch und gute Fahrt.
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6: 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Und jetzt geht's erstmal los mit der aktuellen von Kygo. 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

0: Also während bei uns in der Nähe vom Flughafen weiter nach diesem Puma gesucht wird, suchen wir jemanden, der Bock auf 10.000 Euro hat. 089 4x die 38, Felix Mandorfer hier, Gong 96.3. Wer ist da?
1: Hi Felix, Vanessa aus Fürth-Moching. Ich habe den Gong bei euch gehört.
0: Yes.
1: Und würde gerne die 10.000 Euro mit dem iPhone gewinnen.
0: Wer würde das nicht, ne?
1: Ja.
0: Weißt du was? Du hast sie genutzt, deine Chance auf 10.000 Euro und das iPhone 18 Pro.
1: Oh mein Gott, wie geil! Oh, vielen lieben Dank, ich freue mich voll.
0: Sehr, sehr gerne.
1: Oh, ich kann es gar nicht fassen.
0: Und wollt ihr das auch? Dann einfach dranbleiben. Achtet auf den Gong zwischen zwei Hits. Gilt den ganzen Tag von morgens 6 bis abends 6. Und dranbleiben lohnt sich sowieso wegen den besten aktuellen Hits hier auf Gong 96.3. Jetzt frischer Sound, so der perfekte Stimmungsbooster für einen grauen Tag wie heute in München und der Region. Das sind Loy und David Puentes. Golden Summer.
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0: ein Puma in der Nähe vom Münchner Flughafen. Servus, Morning mit Mike hier.
1: Und die Nathalie. Ja, unsere Gong 96.3 München Reporter sind vor Ort und immer im Austausch mit den Behörden. Wir halten euch up to date.
0: Ja, und dann suchen wir ja immer noch jemanden, der bei der eigenen Trauung Nein gesagt hat.
1: Heute früh war Mike schon ganz nah dran, seine Challenge zu gewinnen, weil sich ein Münchner Standesbeamter gemeldet hat.
2: Dann sagte er ganz normal ja und ich gehe weiter zu ihr, ob sie denn mit dem hier anwesenden Herrn Sohn zu der Ehe schließen möchte. Sie schaut ihn so an und sagt, nö. Spaß. Ja, sie hat sich sofort korrigiert, mit Spaß ja.
1: Gut, aber aus Spaß Nein sagen, das gilt natürlich nicht.
0: Ja, ist klar. Also ich finde schon noch jemanden, der wirklich Nein gesagt hat. Update, morgen früh, 7 Uhr, habe nämlich einen vielversprechenden Anruf bekommen.
1: Ah, okay.
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5: Das Gong 96.3 München Wetter kompakt. Wenn man es positiv sehen will, kann man sagen, es herbstelt. 14 Grad am Hausbahnhof, 12 im Landkreis Erdingen-Ottenhofen. Heute Nacht wird es dann trockener, morgen auch ein bisschen Sonne dabei bei 15 Grad. Das Wochenende dann wechselhaft. Was wolltet ihr in eurem Stadtviertel schon immer mal verändern? Dafür gibt es jetzt immer mehr Anlaufstellen. Zwei neue Beispiele dafür hört ihr gleich.
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16: Um 4:30 mit Julia Kafka. Grüß Gott. Noch immer gibt es keine Spur von dem mutmaßlichen Puma, der aktuell in der Nähe des Münchner Flughafens unterwegs ist. Das hat die Polizei heute auf einer Pressekonferenz mitgeteilt. Man suche aber weiter und gehe allen handfesten Hinweisen nach, so die Beamten. Menschen mit kleinen und mittleren Einkommen sollen künftig mehr Geld in der Tasche haben. Die Steuerreform von Finanzminister Klingbeil wurde heute erstmals im Bundestag diskutiert. Eine Familie mit zwei Kindern und mittleren Einkommen soll ab 2028 jährlich über 600 Euro sparen. Die Deutschen steigen immer öfter auf den Bus oder die Bahn um. Das zeigen die Zahlen des Statistischen Bundesamts. Im letzten Jahr gab es ein Plus von 2%, vor allem bei der Bahn.
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16: Münchner können bei der Gestaltung ihres Stadtviertels mitreden. In Altfraimann und Neuhausen gibt es dafür jetzt neue Beratungsstellen. Anwohner können dort eigene Ideen einbringen und sich kostenlos informieren. Noch mehr Infos aus München und der Region gibt's um 17 Uhr von unseren München-Reportern.
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5: Besser ankommen mit dem besten Stau- und Blitzerservice für München. Wir haben mehrere Unfälle. Einmal auf der Max-Born-Straße auswärts ab der Landshuter Allee über die Mosacher Straße, deswegen insgesamt 23 Minuten mehr. Dann haben wir einen Unfall auf der B471 zwischen Dachau und Oberschleißheim in beide Richtungen 25 Minuten. Und A9 Richtung Nürnberg zwischen Allershausen und dem Dreieck Holledau nach einem LKW-Unfall 20 Minuten mehr. Sonst auch viel los im Feierabendverkehr, auf jeden Fall noch mal 10 Minuten extra im Plan.
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5: Freimann, die Freisinger Landstraße. Bogenhausen, die Engel-Schalkinger Straße. Und in Fürstenfeldbruck steht einer auf der Schöngeisinger Straße. Danke euch.
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1: Und jetzt die aktuelle von The Bowser, Magnetic.
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0: Ich habe gerade, ohne Witz, Werbung für eine Wildtierkamera bekommen. Ist wohl bei Aldi und Mediamarkt im Angebot. Und ich sag mal so, vor dieser ganzen Puma-Geschichte habe ich noch nie Werbung für Wildtierkameras bekommen. Servus, Gong 96.3 hier, Felix Mahndorfer. Also die Polizei sucht in der Nähe von Erding immer noch nach dem Puma, der von einem Jäger gesichtet und mit einer Wärmebildkamera aufgenommen wurde. Viele von euch haben das Video inzwischen auch schon gesehen auf Social Media. Und deswegen haben wir heute mal nachgefragt bei Sebastian Pinter von der Erdinger Polizei. Warum seid ihr euch denn so sicher, dass die Aufnahme auch wirklich echt ist?
1: Also das Video, das bewerten wir als authentisch, weil der Jäger hat uns unmittelbar am Ereignisort verständigt. Und wir haben unmittelbar vor Ort mit dem Jäger gesprochen, konnten unser eigenes Bild machen und er hat uns auch unmittelbar die Aufnahmen als Kopie zur Verfügung gestellt.
0: Und gleichzeitig stimmt es natürlich schon, es sind viele KI-Fakes online dazu am Start. Den Puma gibt es zum Beispiel irgendwie in der Nähe von Häusern und so weiter auf diesen Fotos. Und deswegen ganz große Bitte von der Polizei.
1: Diese Bilder behindern unsere Ermittlungsarbeit, weil wir müssen erst nachweisen, dass es KI generiert ist. Und sie beunruhigen durch die Verbreitung auf Social Media die Wohnbevölkerung. Da rufe ich auch unbedingt auf, solche falsche Hinweise an die Polizei zu unterlassen.
0: Also, die Suche nach dem Münchner Puma geht weiter. Was der Plan für die nächsten Tage ist, das hört ihr gleich in den Gong 96.3 Nachrichten um 17 Uhr. Und bis dahin gibt es die Aktuelle.

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4: Das Gong 96.3 München Wetter kompakt. Es ist wirklich kreiselig heute. 14 Grad an der Praterinsel, 13 im Landkreis Ebersberg in Poing. Morgen dafür wieder ein bisschen Sonne bei 15 Grad. Samstag und Sonntag dann wirklich alles dabei. Sonne, Wolken und vereinzelt auch Regen. Kurz nach der Wiesn bekommt München eine komplett neue Brauerei. Alle Infos dazu gibt's gleich von den Münchner Reportern.
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15: Um 17 Uhr mit Julia Kafka. Grüß Gott. Hubschrauber, Drohnen, Wärmebildkameras. All das ist schon zum Einsatz gekommen, um möglicherweise einen Puma im Landkreis Erding zu finden. Gong 96.3 München Reporterin Julia Wasselkopf fasst zusammen, was die Polizei auf ihrer Pressekonferenz heute gesagt hat.
16: Ob es sich bei dem gefilmten Tier tatsächlich um einen Puma handelt, ist weiter unklar. Die Aufnahmen eines Jägers werden deshalb noch untersucht. Die Polizei will auch am Wochenende verstärkt in der Region unterwegs sein. Die Bevölkerung soll weiter aufmerksam bleiben, Hunde anleinen und Verdächtige beobachten, sofort der Polizei melden.
15: Psychische Erkrankungen sorgen für immer mehr Fehltage im Job. Das zeigt der Fehlzeitreport 2026 des Wissenschaftlichen Instituts der AOK. Innerhalb von 10 Jahren ist die Zahl der dadurch verursachten Arbeitsunfähigkeitstage um knapp 42% gestiegen. Insgesamt sind die Fehlzeiten zuletzt aber leicht zurückgegangen. Es geht bergauf mit der deutschen Wirtschaft. Sie könnte laut neuesten Prognosen dieses Jahr deutlich stärker wachsen als bisher gedacht. Für dieses Jahr erwartet die Bundesregierung nun ein Plus von 1,3%. Im Frühjahr waren es nur 0,5%.
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17: Über 100 Jahre lang ist hier in Schwabing kein Bier mehr gebraut worden. Heute ändert sich das. Mit dem Schwabinger Torbräu öffnet die Brauerei und das dazugehörige Wirtshaus. Die Brauerei setzt auf frisches Bier mit Bio-Zertifizierung und produziert insgesamt 2 Standard- und mehrere saisonale Biere. Aus Schwabing, Andreas Werner, Gong 96.3.
15: 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Das waren die Nachrichten um 17 Uhr.
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4: Besser ankommen mit dem besten Stau- und Blitzer-Service von München. Es ist viel los. Wir starten auf dem Mittleren Ring nach einem Unfall zwischen der A9 und Bogenhausen. In beide Richtungen 25 Minuten mehr. Dann die B471 zwischen Dachau und Oberschleißheim. In beide Richtungen auch 25 Minuten nach einem Unfall. Und die A9 haben wir noch Richtung Nürnberg zwischen Adlershausen und dem Dreieck-Holledau. Auch hier ein LKW-Unfall. 30 Minuten mehr. Sonst auch viel Feierabendverkehr, auf jeden Fall ein bisschen mehr Puffer einplanen.
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4: In Mosach steht einer am Windrichring, in Fürstenfeldbruck auf der Schöngeisinger Straße und in Neuried auf der Planegger. Danke euch.
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4: Servus, schön, dass ihr dabei seid. Wir starten direkt rein mit den besten aktuellen Hits. Hier ist Tampa City, Self-Aware.

0: für ihr, Zitat, kühnes und einfallsreiches Gesamtwerk bekommt Anne Carson aus Kanada heute den Literaturnobelpreis. Das steht seit heute Mittag fest. Und weil viele Songtexte von unseren Stars ja auch preisverdächtig gut sind, spielen wir jetzt eine Runde. Lied oder Literatur? Servus, Gong 96.3, hier Felix Mannhofer. Ihr könnt natürlich alle mitraten. Funktioniert folgendermaßen, ich lese gleich zwei kurze Zitate vor und ihr entscheidet, ist es ausgezeichnete Literatur von unserer neuen Nobelpreisträgerin oder ist es ein Lied, also ein Songtext von dem Star, den ihr bei uns im Programm hört. Fabio aus Erding zockt mit, bist du ready?
1: Ich bin ready, ja.
0: Hier kommt dein Absatz Nummer 1. Warum gibt es Tragödien? Weil du voller Wut bist. Warum bist du voller Wut? Weil du voller Trauer bist. Schon eine Vermutung?
1: Das klingt poetisch.
0: Wir schauen mal gucken uns Absatz Nummer 2 an.
1: Okay.
0: Geht das wirklich alles so den Bach runter? Gehen wir wirklich so auseinander? Ich hätte es wissen müssen, als du aufgekreuzt bist, dass du mich zum Weinen bringst.
1: Okay, dann sage ich, das zweite ist aus dem Song.
0: Hast du eine Idee, welcher?
1: Oh, nee.
0: Also es ist erstmal vollkommen richtig, Fabi. Herzlichen Glückwunsch.
1: Cool.
0: Tatsächlich, der erste Absatz ist Literatur aus Anne Carsons Trauerlektionen. 4 Stücke von Euripides.
1: Okay, sagt mir absolut gar nichts.
0: Same. und das zweite ist aus einem supergeilen 2000er, den wir tatsächlich alle kennen. Und zwar von Justin Timberlake. What goes around, comes around.
1: Ah, okay.
0: In den hören wir jetzt natürlich rein hier auf Gong 96.3. Fabi, vielen Dank dir fürs Mitspielen. Und hier ist Justin Timberlake für euren Feierabend.
1: Sehr gerne.

0: Und viele mehr gibt's gleich hier bei uns auf Gong 96.3.
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0: Das Gong 96.3 München Wetter kompakt. 13 Grad haben wir am Isar-Stauwehr in Oberföhring, 13 auch bei euch in Ismaning. Dazu nur noch vereinzelt nass, es bleibt auch später dann größtenteils trocken am Abend. Morgen sogar ein bisschen Sonne dabei bei 15 Grad. Wochenende ist dann wieder wechselhaft. Nach der mutmaßlichen Puma-Sichtung bei Erding hat die Polizei inzwischen mehrere Hinweise. Der aktuelle Stand dazu, den gibt's jetzt in den Nachrichten.
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13: Um 5:30 mit Julia Kafka. Grüß Gott. Bei der Suche nach einem möglicherweise freilaufenden Puma im Landkreis Erding gibt es bislang keine eindeutige Spur. Aus der Bevölkerung sind bisher 30 Hinweise eingegangen. 4 davon werden im Moment genauer überprüft. Die Polizei will die Suche fortsetzen und bittet die Menschen in der Region, aufmerksam zu bleiben. Laut einer Umfrage sieht die Mehrheit der Deutschen die AfD als Gefahr für die Demokratie. 68% haben dieser Aussage zugestimmt. Im Osten sieht man die AfD weniger kritisch als im Westen. Diese Jacke könnte bald richtig viel Geld bringen. Michael Jacksons legendäre schwarz-rote Lederjacke aus dem Thriller-Musikvideo wird Anfang Dezember versteigert. Der erwartete Preis umgerechnet knapp 9 Millionen €.
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13: Münchner können bei der Gestaltung ihres Stadtviertels mitreden. In Altfreimann und Neuhausen gibt es dafür jetzt neue Beratungsstellen. Anwohner können dort eigene Ideen einbringen und sich kostenlos informieren. Noch mehr Infos aus München und der Region gibt's um 18 Uhr von unseren München-Reportern.
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0: Besser ankommen mit dem besten Stau- und Blitzer-Service für München. Ein Stau toppt heute alles 35 Minuten und zwar auf der B471 zwischen Oberschleißheim und Dachau. Da hat es gekracht vorhin. Dann die A96 zwischen Dreieck Südwest und Gräfelfing. Da laufen Aufräumarbeiten nach einem Unfall. 20 Minuten in beide Richtungen mehr. Und ansonsten auch viel los im Feierabendverkehr. Längster Stau zum Beispiel auf dem Mittleren Ring zwischen Landshuter Allee und Trappentreutunnel, da sind 26 Minuten.
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0: In der Lerchenau die Lerchenauer Straße. In Allach steht einer auf der Ebersbrückstraße und in Oberhaching auf der Tölzer. Danke euch.
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14: Schönen Nachmittag.

0: Achtung, wir haben gerade einen neuen Unfall reinbekommen auf der A8 Richtung München am Kreuz Süd. Nächstes Update dazu gibt es dann gleich wieder um 18 Uhr aus der Gong 96.3 Verkehrszentrale. Servus. Und hört mal.
1: Wow, das ist mal ein München Adventskalender, oder? Und ich dachte, wir machen aktuell ein Unboxing von 3-4 Türchen vorab für euch zum Neischauen.
0: Ja, der nächste Influencer hat sich unseren Gong 96.3 München Adventskalender geschnappt. Vielleicht habt ihr ihn ja erkannt. Es ist Sandro Kapp. Fast 200.000 Follower auf Instagram und der hat beim Türchen öffnen auch direkt die glowing Eyepatches entdeckt.
1: Das ist was genau für mich. Und wie ihr wisst, bin ich Augenpad-Junkie. Die guten von Doc Berger, die will man immer gerne benutzen, weil die so schön sind. Ah, lecker! Schokolade von Wildbach. Lecker schmecker. Ein Moisturizing Shampoo von Barberhaus. Wenn ihr den ganzen Adventskalender haben wollt, dann könnt ihr euch den aktuell bestellen, denn aktuell gibt es noch welche. Wer weiß, wie lange noch.
0: Recht hat er. 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
0: Das Gong 96.3 München Wetter kompakt. Immerhin größtenteils trocken jetzt bei 14 Grad an der Praterinsel, 13 im Landkreis Ebersberg in Boeing. Morgen sogar wieder ein bisschen Sonne dabei, 15 Grad. Samstag und Sonntag, da wilde Mischung. Sonne, Wolken und vereinzelt auch Regen. Riesiger Polizeieinsatz, sogar mit SEK bei uns in Bayern heute Nachmittag. Was passiert ist, hört ihr gleich.
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12: Um 18 Uhr mit Julia Kafka. Guten Abend. Wo hält sich die mutmaßliche Raubkatze im Landkreis Erding aktuell auf? Auf diese Frage sucht die Polizei derzeit noch eine Antwort. Behindert wird die Arbeit durch KI-generierte Fake-Fotos, die im Netz verbreitet und der Polizei als echte Hinweise zugespielt werden. Sebastian Pinter von der Polizei.
13: Diese Bilder behindern unsere Ermittlungsarbeit, weil wir müssen erst nachweisen, dass es KI-generiert ist. Und sie beunruhigen durch die Verbreitung auf Social Media die Wohnbevölkerung. Da rufe ich auch unbedingt auf, solche falsche Hinweise an die Polizei zu unterlassen.
12: Die Polizei wird auch übers Wochenende weitersuchen und im Notzinger Moos präsent sein. In Berngau in der Oberpfalz sind aktuell gepanzerte Fahrzeuge, Hubschrauber samt SEK im Einsatz. Zwei Menschen wurden offenbar durch Schüsse schwer verletzt. Der mutmaßliche Schütze soll sich laut Polizei in einem Wohnhaus aufhalten, das die Spezialkräfte umstellt haben. Anwohner werden gebeten, ihre Häuser nicht zu verlassen. Bundesfinanzminister Klingbeil hat seine geplante Einkommensteuerreform im Bundestag verteidigt. Kleine und mittlere Einkommen sollen um insgesamt 10 Milliarden Euro entlastet werden. Zur Finanzierung sollen auch Reiche beitragen.
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15: Erding sucht ein neues Christkind für den Christkindlmarkt. Dafür können sich jetzt junge Frauen aus der Stadt und dem Landkreis bewerben. Das ausgewählte Christkind eröffnet dann Ende November den Markt und übernimmt während der Adventszeit mehrere Auftritte. Aus Erding, Max Eckert, Gong 96.3.
12: 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Das waren die Nachrichten um 18 Uhr.
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0: Besser ankommen mit dem besten Stau- und Blitzer-Service von München. Super viel los heute im Feierabendverkehr. Auf jeden Fall noch mal 10 Minuten mehr einplanen als sonst um die Uhrzeit. Dazu zwei Unfälle. Einmal die A8 Richtung Salzburg beim Kreuz Süd, das sind 10 Minuten mehr. Und die A96 zwischen Leim und Gräfelfing, da sogar 30 Minuten plus.
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0: Hadern die Gardini-Straße, Hasenbergl die Herbergstraße und auf der B471 steht einer zwischen Feldkirchen und Aschheim. Danke euch.
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0: Servus, und wir haben einen Lösungsvorschlag von Wassi bei uns auf Instagram bekommen, um diesen Puma endlich zu finden. Ganz viele Polizisten losschicken, die dauernd einfach ps, ps, ps, ps, ps sagen. Weil ein Puma ist auch nur eine Katze. Finde ich einen sehr guten Vorschlag. Hier ist Michi Schulte und 5 a.m.

von Lush Life für euren Feierabend hier auf Gong 96.3. Servus, Felix Meindorfer hier. Und vielleicht habt ihr es die letzten Tage auch irgendwo gesehen auf Instagram. Da ist ein Video von einem Mann viral gegangen, der nach der Wiesn auf einer Bank in der Münchner U-Bahn-Station pennt. So richtig typisch, volle Tracht, ne? Bauch hängt so ein bisschen raus. Eigentlich fast wie ein Gemälde. Und deswegen hat eine junge Münchnerin das tatsächlich jetzt als Ölgemälde gemalt und versteigert. Und vor ein paar Minuten ist diese Auktion zu Ende gegangen für, festhalten, über 3.000 Euro. Also davon kann sich jetzt ein paar Wiesnbesucher selber finanzieren. Und wenn sie noch rausfindet, wo der Kotzhügel ist und was da so passiert, hat sie eigentlich ausgesorgt, ne? So, schönen Start euch in den Feierabend. Jetzt mit frischem Sound, der einen so ein bisschen rausholt aus diesem ganzen grauen Herbstabend heute. Das sind Cat's Eye und Animal.

0: ein Puma in der Nähe vom Münchner Flughafen. Servus, Morning mit Mike hier.
1: Und die Nathalie. Ja, unsere Gong 96.3 München Reporter sind vor Ort und immer im Austausch mit den Behörden. Wir halten euch up to date.
0: Ja, und dann suchen wir ja immer noch jemanden, der bei der eigenen Trauung Nein gesagt hat.
1: Ja, heute früh war Mike schon ganz nah dran, seine Challenge zu gewinnen, weil sich ein Münchner Standesbeamter gemeldet hat.
2: Dann sagte er ganz normal ja und ich gehe weiter zu ihr, ob sie denn mit dem hier anwesenden Herrn Sohn so die Ehe schließen möchte. Sie schaut ihn so an und sagt, nö. Spaß. Ja, sie hat sich sofort korrigiert mit Spaß, ja.
1: Gut, aber aus Spaß Nein sagen, das gilt natürlich nicht.
0: Ja, ist klar. Also ich finde schon noch jemanden, der wirklich Nein gesagt hat. Update, morgen früh, 7 Uhr, habe nämlich einen vielversprechenden Anruf bekommen.
1: Ah, okay.
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5: Das Gong 96 Teil München Wetter kompakt. 12 Grad am Ostpark, 12 auch bei euch in Oberschleißheim. Dazu nur noch vereinzelt nass. Es bleibt dann auch später größtenteils trocken am Abend. Morgen auch ein bisschen Sonne bei 15 Grad. Das Wochenende dann wechselhafter. Was wolltet ihr in eurem Stadtviertel schon immer mal verändern? Dafür gibt es immer mehr Möglichkeiten in München. 2 neue Beispiele dafür gibt's gleich.
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16: Um 6:30 mit Julia Kafka. Guten Abend. Noch immer gibt es keine Spur von dem mutmaßlichen Puma, der aktuell in der Nähe des Münchner Flughafens unterwegs ist. Das hat die Polizei heute auf einer Pressekonferenz mitgeteilt. Man suche weiter und gehe allen handfesten Hinweisen nach, so die Beamten. Linke, Grüne und SPD in Berlin nehmen die Sondierungsgespräche über eine mögliche gemeinsame Regierung auf. Das haben die drei Parteien bekannt gegeben. Voraussetzung dafür war eine Einigung beim Thema Antisemitismus. Die Deutschen steigen immer öfter auf Bus und Bahn um. Das zeigen neue Zahlen des Statistischen Bundesamts. Im letzten Jahr gab es ein Plus von 2%, vor allem bei der Bahn.
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16: Münchner können bei der Gestaltung ihres Stadtviertels mitreden. In Altfreimann und Neuhausen gibt es dafür jetzt neue Beratungsstellen. Anwohner können dort eigene Ideen einbringen und sich kostenlos informieren. Noch mehr Infos aus München und der Region gibt es um 19 Uhr von unseren München-Reportern.
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5: Besser ankommen mit dem besten Stau- und Blitzer-Service für München. Viel los heute im Feierabendverkehr. Im Schnitt auf jeden Fall noch mal ein bisschen mehr einplanen, so 10 Minuten als sonst um die Uhrzeit. Und dann haben wir zwei Unfälle. Einmal auf der A96 zwischen Leim und Gräfelfing, da 30 Minuten mehr. Und auf der A99 zwischen Aschheim und Kreuz-Ost, da ist es eine Viertelstunde.
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5: Hasenbergl, Dülferstraße, Bogenhausen, die Possartstraße und auf der B13 zwischen Unterschleißheim und Farnshausen steht einer. Wenn ihr noch was seht, 089 4x38, gerne auch per WhatsApp. Danke euch.
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1: Und jetzt die aktuelle von Christo Sarandi. Good Old Days.
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0: gibt wirklich Leute, die halten sich einen Puma als Haustier.
1: Tatsächlich gibt es das öfter, als man glaubt. Mit einer Sachkunde und den entsprechenden Papieren ist es tatsächlich erlaubt.
0: Sagt Manuel Buck, der betreibt ein Raubtierasyl hier bei uns in Bayern. Servus, Gong 96.3, hier Felix Mandorf. Und das ist natürlich immer noch das Talkthema heute in München und der Region. Der Puma, der angeblich in der Nähe vom Flughafen herumstreifen soll. Und viele fragen sich natürlich auch, wo kann der überhaupt herkommen? Eine Theorie, das Tier könnte bei so einem privaten Halter ausgebrochen sein. Und deswegen haben wir vorhin mal nachgefragt bei Sebastian Pinter von der Polizei Erding.
2: Wir haben tatsächlich auch Hinweise erhalten, demnach in der Vergangenheit im Landkreis Erding berechtigte Halter von Großkatzen gegeben hat. Die haben wir persönlich aufgesucht und haben uns auch davon überzeugt, dass in den genannten Fällen keine Großkatzen seit Jahren gehalten werden und deswegen auch nicht abgängig sind nach unserem derzeitigen Stand.
0: Okay, also wo der Puma herkommen könnte, ist weiter unklar, und wo er ist, offensichtlich auch. Wie es die nächsten Tage weitergeht mit der Suche und der aktuelle Stand dazu, gleich von unserer Gong 96.3 Reporterin in den Nachrichten um 19 Uhr. Und bis dahin gibt's J-Lo und

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4: Das Gong 96, 3 München, Wetter kompakt. Immerhin größtenteils trocken bei 12 Grad am chinesischen Turm, 12 auch im Landkreis Ebersberg und Kiseon. Morgen sogar ein bisschen Sonne dabei bei 15 Grad. Samstag und Sonntag wilder Mix, Sonne, Wolken und vereinzelt auch Regen. Gerade jetzt nach der Wiesn sind super viele krank und passend dazu gibt es eine neue Studie zum Kranksein in der Arbeit. Die Ergebnisse hört ihr gleich.
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14: Um 19 Uhr mit Julia Kafka. Guten Abend. Hubschrauber, Drohnen, Wärmebildkameras. All das ist schon zum Einsatz gekommen, um möglicherweise einen Puma im Landkreis Erding zu finden. Gong 96.3 München-Reporterin Julia Wasilkow fasst zusammen, was die Polizei auf ihrer Pressekonferenz heute gesagt hat.
15: Ob es sich bei dem gefilmten Tier tatsächlich um einen Puma handelt, ist weiter unklar. Die Aufnahmen eines Jägers werden deshalb noch untersucht. Die Polizei will auch am Wochenende verstärkt in der Region unterwegs sein. Die Bevölkerung soll weiter aufmerksam bleiben, Hunde anleinen und verdächtige Beobachtungen sofort der Polizei melden.
14: Psychische Erkrankungen sorgen für immer mehr Fehltage im Job. Das zeigt der Fehlzeitenreport 2026 des Wissenschaftlichen Instituts der AOK. Innerhalb von 10 Jahren ist die Zahl der dadurch verursachten Arbeitsunfähigkeitstage um knapp 42% gestiegen. Insgesamt sind die Fehlzeiten zuletzt aber leicht zurückgegangen. Es geht bergauf mit der deutschen Wirtschaft. Sie könnte laut neuesten Prognosen dieses Jahr stärker wachsen als bisher gedacht. Für dieses Jahr erwartet die Bundesregierung nun ein Plus von 1,3%. Im Frühjahr waren es noch 0,5%.
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16: Über 100 Jahre lang ist hier in Schwabing kein Bier mehr gebraut worden. Heute ändert sich das. Mit dem Schwabinger Torbräu öffnet die Brauerei und das dazugehörige Wirtshaus. Die Brauerei setzt auf frisches Bier mit Bio-Zertifizierung und produziert insgesamt 2 Standard- und mehrere saisonale Biere. Aus Schwabing, Andreas Werner, Gong 96.3.
14: 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Das waren die Nachrichten um 19 Uhr.
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4: Besser ankommen mit dem besten Stau- und Blitzerservice für München A95 zwischen Fürstenried und Dreieck-Starnberg Richtung Garmisch. Da gibt's eine Baustelle und deswegen sind zwei Spuren dicht. Aktuell Viertelstunde plus. Und wir haben noch den Unfall auf der A96 zwischen Leim und Gräfelfing. Da sind's 20 Minuten. Ansonsten Reste vom Feierabendverkehr noch im Schnitt 10 Minuten mehr einplanen.
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4: Harthof, Schleißheimer Straße, Bogenhausen, die Engel-Schalkinger und in Freising steht einer auf der Wimi-Straße. Danke euch fürs Melden.
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4: Servus, schön, dass ihr dabei seid. Gleich gibt es einen sehr geilen 2000er von Adele, Rolling in the Deep. Und jetzt die aktuelle von der Bowser, Magnetic.

Unforgettable. Viertel nach sieben. Schönen Donnerstagabend euch. Schön, dass ihr dabei seid hier auf Gong 96.3. Servus, Felix Meindorfer hier. Und machen direkt weiter mit frischem Sound und mit den besten aktuellen Hits. Jetzt von einer Frau, die nicht nur ein krasses Gespür für Songs hat, sondern auch ein sehr korrekter Mensch einfach ist. War jetzt zum Beispiel vor ihrem Kulturauftakt in einem Kinderkrankenhaus, hat er so ein kleines Privatkonzert gegeben für die Kids, einfach um die ein bisschen abzulenken. Also wirklich sehr, sehr stark. Und das hier ist ihre aktuelle. Hier ist Leonie und Way Too Late für euren Feierabend.

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3: Das Gong 96.3 München Wetter kompakt. 11 Grad haben wir am Stachus, 10 bei euch in Starnberg an der Seepromenade. Dazu vereinzelt noch nass, später auch größtenteils dann trocken am Abend. Morgen ein bisschen Sonne dabei bei 15 Grad. Das Wochenende ist dann wieder wechselhaft.
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3: Besser ankommen mit dem besten Stau- und Blitzerservice von München A95 zwischen Fürstenried und Dreieck-Starnberg. Da ist eine Baustelle, deswegen 17 Minuten plus aktuell, sonst Feierabendverkehr noch ein bisschen.
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3: Mosach am Windrichring in Allach die Ebersbruchstraße und im Landkreis Dachau steht einer in Karlsfeld auf der Münchner. Danke euch.
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0: Das ist nicht die Story, die wir suchen. Aber eigentlich ist sie fast noch krasser. Servus, Gong 96.3, hier Felix Mahndorfer. Wir wollen ja diese Woche rausfinden, ob es bei uns in München und der Region jemanden gibt, der bei seiner eigenen Trauung Nein gesagt hat. Und das, was uns Anna aus Dachau erzählt hat, kommt auf jeden Fall schon mal ziemlich nah dran. Die hat nämlich das Catering auf einer Hochzeit gemacht. Kurz bevor die Trauung beginnt, macht die Braut eine Ansprache und sagt ihren Gästen, dass sie alle unter ihren Stuhl einmal greifen sollen. Und da ist für jeden ein Briefkuvert.
1: Und dann war erstmal Stille. Da war ein Bild drin. So. Und es war ein Bild vom Bräutigam und von einer Frau, die was sich geküsst haben, aber so geküsst haben, dass man es nicht missverstehen kann. Also es war schon eindeutig.
2: Das ist so heftig. Und es wird ja noch viel krasser, Anna, ne?
3: Ja.
1: Genau. Und es war ja nicht irgendeine Frau, sondern es war die Trauzeugin von der Braut.
0: Uff. Also der Typ ist natürlich dann auch direkt abgehauen und das Verrückte, weil er schon alles bezahlt war, hat die Braut einfach trotzdem weitergefeiert. Aber auch wenn die Hochzeit geplatzt ist, bei der Trauung Nein gesagt hat sie nicht und deswegen geht unsere Suche weiter. Ein Update dazu gibt's morgen früh in der Mike Thiel Show hier auf Gong 96.3 und jetzt geht's weiter mit frischem Sound, der so ein bisschen, ja, Sommerfeeling in das Herbstwetter von heute in München und der Region reinbringt. Hier sind Loi und David Quintus.
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2: Das Gong 96.3 München Wetter kompakt. 12 Grad am chinesischen Turm, 12 auch im Landkreis Ebersberg in Kaesong. Morgen sogar wieder ein bisschen Sonne am Start bei 15 Grad. Samstag und Sonntag dann wilder Mix mit Wolken, Sonne und vereinzelt auch Regen.
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11: Mit Gregor Jose Moser. Guten Abend. In Berngau in der Oberpfalz ist bei einer routinemäßigen Waffenkontrolle ein Behördenmitarbeiter erschossen worden. Eine zweite Person sei schwer verletzt worden, teilte die Polizei mit. Die beiden Beschäftigten des Landratsamtes Neumarkt sollten nach den bisherigen Erkenntnissen in Berngau einen Waffenbesitzer kontrollieren. Dieser soll daraufhin geschossen und die zwei Behördenmitarbeiter getroffen haben. Seitdem verschanzt sich der mutmaßliche Schütze in einem Wohnhaus, das Spezialkräfte der Polizei umstellt haben. Für immer mehr Menschen im Land wird es schwieriger, Rechnungen und Kreditraten pünktlich zu bezahlen. Nach einer Schufa-Auswertung stieg der Anteil der Verbraucher mit Zahlungsstörungen im vergangenen Jahr auf 8,1%. Besonders auffällig, die Zahl der Menschen, die erstmals in finanzielle Schwierigkeiten gerieten, nahm um 12% zu. Die Bundesregierung hat ihre Erwartungen an die Wirtschaft nach oben korrigiert. Sie geht in ihrer neuen Konjunkturprognose für dieses Jahr von einem Wachstum von 1,3% statt 0,5% aus. Mehr von Jan-Henner Reitze.
12: Industrieprodukte made in Germany sind im Ausland gefragter als gedacht, auch weil Unternehmen dort wegen der vielen weltweiten Krisen vorsichtshalber Vorräte anlegen. Außerdem profitiert die deutsche Wirtschaft von den schuldenfinanzierten staatlichen Investitionen in Infrastruktur und Verteidigung. Die erhöhte Wachstumsprognose nennt Wirtschaftsministerin Reiche vor diesem Hintergrund zwar eine gute Nachricht, für einen langfristigen Aufschwung aus eigener Kraft seien aber weitere Reformen nötig.
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2: Besser ankommen mit dem besten Stau- und Blitzerservice für München. Wir haben weiterhin Stau wegen der Baustelle auf der A95 zwischen Fürstenried und Dreieck Starnberg. Da 10 Minuten mehr.
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2: In Allach der Paul-Ehrlich-Weg, in Hadern die Schröfelhofstraße und in Fürstenfeldbruck steht einer auf der Schöngeisinger. Danke euch, gute Fahrt.
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2: Servus, schönen Feierabend euch. Jetzt gleich mit Bruno Mars und Just the Way You Are. Und los geht's mit der aktuellen von DJ Goja. Hier ist Michiko.
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0: Sia und Sean Paul für euren Feierabend auf Gong 96.3. Servus, Felix Mandorfer hier. Und wir haben gerade vorhin noch einen Anruf bekommen über die 089 4x die 38.
1: Hallo, hier die Susi. Könnt ihr bitte immer mal wieder ansagen, dass die Leute bitte ihr Licht einschalten, wenn sie schon mit einem schwarzen Fahrrad, einer schwarzen Hose und einer schwarzen Jacke unterwegs sind? Und es jetzt leider schon so dunkel ist, dass ich jetzt fast ein Radlfahrer zusammengefahren hätte und ich echt aufgeregt bin, weil mir tut das wahnsinnig leid, aber ich habe ihn nicht gesehen.
0: Passiert. Und muss ich auch sagen, als jemand, der selber viel radelt in der Stadt, ohne Licht jetzt im Herbst unterwegs, ist wirklich crazy. Also gute Fahrt euch allen, kommt sicher heim, egal ob mit dem Radl oder mit dem Auto. Und wir sind dabei mit den besten aktuellen Hits. Frischer Sound jetzt, wirklich auch starke Nummer von Tiffany Harris. Hier ist Find Me.
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Ohne Schmarrn, Leute, ich habe gerade Gänsehaut. Servus, Gong 96.3 hier, Felix Meindorfer. Liegt nicht an den bescheidenen Temperaturen draußen in München und der Region, sondern ich habe gerade in unseren nächsten Song für den Feierabend reingehört. Das ist die neue von Teddy Swims und ey, da passt alles zusammen. Super schön geschrieben, so ein kleines Orchester im Hintergrund und dann diese unfassbare Stimme von Teddy Swims. Hier ist er mit Perfect Man.

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15: Mit Gregor Jose Moser. Guten Abend. In Berngau in der Oberpfalz hat ein Mann einen Behördenmitarbeiter erschossen und einen weiteren schwer verletzt. Für eine routinemäßige Waffenkontrolle waren die beiden Mitarbeiter des Landratsamtes Neumarkt zu dem Mann gefahren, der daraufhin die Schüsse abgab, wie die Polizei mitgeteilt hat. Seitdem verschanzt sich der mutmaßliche Schütze in seinem Wohnhaus, das Spezialkräfte der Polizei umstellt haben. Beim Autobauer Audi stehen weitere Sparmaßnahmen und möglicherweise auch neue Stellenstreichungen an. Das Ingolstädter Unternehmen hat die sogenannte Schlechtwetterklausel aktiviert. Damit sind Betriebsrat und Geschäftsführung dazu verpflichtet, die Vereinbarung von März 2025 neu zu verhandeln. Darin waren unter anderem betriebsbedingte Kündigungen bis 2033 ausgeschlossen worden. 2,5 Wochen nach der Abgeordnetenhauswahl in Berlin haben Linke, SPD und Grüne beschlossen, Sondierungsgespräche über eine mögliche Regierung zu beginnen. Kritik an der Entscheidung kommt etwa aus Bayern. CSU-Generalsekretär Huber sagte, es sei ein Skandal, dass SPD und Grüne mit Antisemiten sondieren wollten. So pauschal ist das jedoch falsch. Der Berliner SPD-Chef Krach machte zudem deutlich, dass die Linke anders als die AfD eine demokratische Partei ist. Der Literaturnobelpreis geht in diesem Jahr an die kanadische Schriftstellerin Anne Carson. Das hat die schwedische Akademie in Stockholm bekannt gegeben. Sigrid Harms berichtet.
16: Das Nobelkomitee hob hervor, dass Carson die Grenzen der Literatur aufbreche. Sie verbinde antike und moderne Texte, Gedichte und Essays, aber auch Literatur mit Theater, Tanz und bildender Kunst. Zu ihren bekanntesten Büchern gehört Autobiografie des Roten, ein Roman in Versform, der auf einem antiken griechischen Mythos basiert.
15: Nach rund 8 Monaten im All sind 2 US-Amerikaner, ein Russe und eine Französin von der internationalen Raumstation ISS zur Erde zurückgekehrt. Ihre Dragon-Kapsel landete im Pazifik vor Los Angeles. Die sogenannte Crew 12 war seit Februar auf der Raumstation und absolvierte während ihres Einsatzes auch 4 Außeneinsätze. Vor wenigen Tagen war die Besatzung von der neuen Crew 13 abgelöst worden.
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1: Und jetzt die aktuelle von Christo Sarandi. Good Old Days.
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1: Und jetzt ganz frisch die aktuelle von Miley Cyrus, Bass First Waits.
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13: Mit Moritz Einzel. In Berngau in der Oberpfalz hat ein Mann einen Behördenmitarbeiter erschossen und einen weiteren schwer verletzt. Für eine routinemäßige Waffenkontrolle waren die beiden Mitarbeiter des Landratsamtes Neumarkt zu dem Mann gefahren, der daraufhin die Schüsse abgab, wie die Polizei mitgeteilt hat. Seitdem verschanzt sich der mutmaßliche Schütze in seinem Wohnhaus, das Spezialkräfte der Polizei umstellt haben. Einen Zugriff gab es noch nicht. Der Ortskern von Berngau wurde weiträumig abgesperrt. Die Einkommensteuerreform von Finanzminister Klingbeil war heute ein Thema im Bundestag. Was der SPD-Politiker plant, berichtet Jan-Henner Reitze.
14: Eine Familie mit zwei Kindern, in der beide Elternteile für ein mittleres Einkommen arbeiten gehen, habe durch die Reform 600 Euro mehr im Jahr zur Verfügung, argumentiert Klingbeil, der von einer Entlastung für die Mitte der Gesellschaft spricht. Finanziert werden soll das durch höhere Steuern für alle, die besonders viel verdienen.
13: Mit mehr Optimismus schaut die Bundesregierung auf die Wirtschaft im Land. Für dieses Jahr rechnet das Wirtschaftsministerium jetzt mit einem Wachstum von 1,3%, im nächsten Jahr um 1,1% und erhöht damit ihre Konjunkturprognosen aus dem Frühjahr. Die Gründe dafür sind laut Wirtschaftsministerium, dass Deutschland wieder mehr exportiert, sowie die Investitionen in Straßen, Schienen und Verteidigung. Einen Schüleraustausch oder ein Auslandssemester in Großbritannien oder je nachdem in Deutschland zu machen, das soll einfacher werden. Das ist einer der Punkte im neuen deutsch-britischen Freundschaftsvertrag. Den haben Bundeskanzler Merz und der britische Premierminister Burnham in Berlin offiziell in Kraft gesetzt. Über 6 Jahre nach dem Brexit haben die Länder damit eine neue Grundlage für ihre Beziehungen. Das Abkommen sieht auch eine engere Zusammenarbeit in der Verteidigungspolitik und bei der Kriminalitätsbekämpfung vor. Die kanadische Autorin Anne Carson bekommt dieses Jahr den Literaturnobelpreis. Das hat die schwedische Akademie mitgeteilt, die 76-Jährige für ihr mutiges und erfinderisches Werk auszeichnet. Carson gilt als eine der wichtigsten zeitgenössischen Lyrikerinnen Kanadas. Morgen wird dann bekannt gegeben, wer den Friedensnobelpreis erhält.
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1: Und jetzt ganz frisch die aktuelle von Clock Clock, Skeletons.
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1: Und jetzt ganz frisch die aktuelle von Loi und David Puentes, Golden Summer. 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
9: Mit Moritz Einzel. Ausnahmezustand in Berngau in der Oberpfalz. Dort läuft ein Großeinsatz der Polizei. Sie hat das Wohnhaus eines Mannes umstellt, der sich dort verschanzt hat. Zwei Mitarbeiter des Landratsamtes hatten zu einer Waffenkontrolle bei dem Mann vorbeigeschaut. Daraufhin eröffnete dieser laut Polizei das Feuer. Einer der Mitarbeiter wurde dabei getötet, der andere schwer verletzt. Die Polizei habe mit dem Mann Verhandlungen aufgenommen, sagte eine Sprecherin am späten Abend. Deutschland und Großbritannien rücken enger zusammen. Bundeskanzler Merz hat in Berlin den britischen Premierminister Burnham empfangen. Die beiden Politiker tauschten dabei die Ratifikationsurkunden über den deutsch-britischen Freundschaftsvertrag, den sogenannten Kensington-Vertrag, aus. Und zwar in Anwesenheit von Schülerinnen und Schülern. Merz sagte:
10: Nachdem Großbritannien leider die Europäische Union verlassen hat, machen wir jetzt wenigstens bilateral einen Vertrag. Und dieser Vertrag, der viele Elemente hat über die Zusammenarbeit zwischen Großbritannien und Deutschland, beinhaltet vor allem für die Schülerinnen und Schüler einen besseren Zugang zu unseren beiden Ländern. Access to the UK and access to Germany.
9: Der Vertrag war bereits im Juli des vergangenen Jahres in London unterzeichnet worden. Die Bundesregierung hat ihre Wachstumsprognose deutlich nach oben korrigiert. Wirtschaftsministerin Reiche sagte, für dieses Jahr sei ein Plus von 1,3% zu erwarten, nachdem im Frühjahr nur mit 0,5% gerechnet worden war.
11: Das ist ein wichtiges Signal, aber es ist nur der Anfang. Denn jetzt kommt es darauf an, aus dieser ersten Erholung eine tatsächliche wirtschaftliche Dynamik zu machen.
9: Diese Dynamik müsse von privaten Investitionen, Innovation und unternehmerischem Mut getragen werden, so Reiche. Das Münchner Verwaltungsgericht hat Mindestpreise für Mietwagendienste wie Uber und Co. in der bayerischen Landeshauptstadt gekippt. Das Gericht entschied, dass die Unternehmen sich vorläufig nicht an die Mindestpreise halten müssen, die die Stadt München festgelegt hat. Demnach müssen sich die Preise am Taxitarif orientieren. Alexander Čeferin will Präsident der Europäischen Fußballunion UEFA bleiben. Bei einem Treffen in Berlin hat der Slowene angekündigt, dass er sich im kommenden April zur Wiederwahl stellt. Als möglicher Gegenkandidat von Gianni Infantino für das Amt des FIFA-Präsidenten scheidet Čeferin damit aus.
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1: Und jetzt die aktuelle von DJ Gosha. Michiko.
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10: Mit Moritz Einzel. Ausnahmezustand in Berngau in der Oberpfalz. Dort läuft ein Großeinsatz der Polizei. Sie hat das Wohnhaus eines Mannes umstellt, der sich dort verschanzt hat. Zwei Mitarbeiter des Landratsamtes hatten zu einer Waffenkontrolle bei dem Mann vorbeigeschaut. Daraufhin eröffnete dieser laut Polizei das Feuer. Einer der Mitarbeiter wurde dabei getötet, der andere schwer verletzt. Die Polizei habe mit dem Mann Verhandlungen aufgenommen, sagte eine Sprecherin am späten Abend. Deutschland und Großbritannien rücken enger zusammen. Bundeskanzler Merz hat in Berlin den britischen Premierminister Burnham empfangen. Die beiden Politiker tauschten dabei die Ratifikationsurkunden über den deutsch-britischen Freundschaftsvertrag, den sogenannten Kensington-Vertrag, aus, und zwar in Anwesenheit von Schülerinnen und Schülern. Merz sagte:
11: Nachdem Großbritannien leider die Europäische Union verlassen hat, machen wir jetzt wenigstens bilateral einen Vertrag. Und dieser Vertrag, der viele Elemente hat über die Zusammenarbeit zwischen Großbritannien und Deutschland, beinhaltet vor allem für die Schülerinnen und Schüler einen besseren Zugang zu unseren beiden Ländern. Access to the UK and access to Germany.
10: Der Vertrag war bereits im Juli des vergangenen Jahres in London unterzeichnet worden. Die Bundesregierung hat ihre Wachstumsprognose deutlich nach oben korrigiert. Wirtschaftsministerin Reiche sagte, für dieses Jahr sei ein Plus von 1,3% zu erwarten, nachdem im Frühjahr nur mit 0,5% gerechnet worden war.
12: Das ist ein wichtiges Signal, aber es ist nur der Anfang. Denn jetzt kommt es darauf an, aus dieser ersten Erholung eine tatsächliche wirtschaftliche Dynamik zu machen.
10: Diese Dynamik müsse von privaten Investitionen, Innovation und unternehmerischem Mut getragen werden, so Reiche. Das Münchner Verwaltungsgericht hat Mindestpreise für Mietwagendienste wie Uber und Co. in der bayerischen Landeshauptstadt gekippt. Das Gericht entschied, dass die Unternehmen sich vorläufig nicht an die Mindestpreise halten müssen, die die Stadt München festgelegt hat. Demnach müssen sich die Preise am Taxitarif orientieren. Alexander Čeferin will Präsident der Europäischen Fußballunion UEFA bleiben. Bei einem Treffen in Berlin hat der Slowene angekündigt, dass er sich im kommenden April
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1: Und jetzt die aktuelle von Christo Sarandi. Good Old Days.
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1: Und jetzt ganz frisch die aktuelle von Leonie, Way Too Late. It's way too late to want me now. Way too late to show me how. Way too late to prove you care. 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
15: Mit Moritz Einzel. Bei einer Waffenkontrolle in Berngau in der Oberpfalz sind zwei Mitarbeiter des Landratsamtes getötet worden. Zunächst war von einem Toten die Rede. Am späten Abend bestätigte die Polizei, dass auch dessen Kollegin tödlich verletzt wurde. Der mutmaßliche Täter hat sich weiterhin in seinem Wohnhaus in Berngau verschanzt. Die Polizei ist mit einem Großaufgebot im Einsatz. Deutschland und Großbritannien haben ihren Freundschaftsvertrag bekräftigt. Bundeskanzler Merz und der britische Premier Burnham haben im Beisein von Schülerinnen und Schülern in Berlin die Urkunden ausgetauscht. Damit sei der letzte formelle Akt erfüllt, so Merz.
16: Und ich möchte es hier noch einmal sagen, dafür machen wir das, damit die junge Generation auch in den bilateralen Beziehungen zwischen Deutschland als Teil der Europäischen Union und Großbritannien einfach merkt, wie gut wir Europäer zusammenarbeiten und wie sehr wir auch zusammengehören.
15: Der Kensington-Vertrag war schon im Sommer des vergangenen Jahres in London unterzeichnet worden. Bestimmte Blutuntersuchungen bei Schwangeren kommen auf den Prüfstand. Der Bundestag hat ein Monitoring für einen Test beschlossen, dessen Ergebnis zeigt, mit welcher Wahrscheinlichkeit beim Fötus eine genetische Abweichung, wie etwa Trisomie 21, vorliegt. Die Krankenkasse soll den Bluttest bei medizinischer Indikation weiterhin zahlen. Zugleich soll überprüft werden, welche Folgen die Untersuchung hat. Nach Angriffen auf den Flughafen der saudi-arabischen Hauptstadt Riyadh setzen die Fluglinien der Lufthansa Group ihre Flüge dorthin erstmal aus. Bis zum 16. Oktober würden die Verbindungen gestrichen, hieß es. Die jemenitische Houthi-Miliz hatte Angriffe auf den Airport für sich reklamiert. Streift in der Nähe des Münchner Flughafens ein Puma umher? Diese Frage versetzt die Region rund um die Gemeinde Oberding seit vorgestern in Aufruhr. Ob es sich bei dem Tier, das ein Jäger gefilmt hat, wirklich um eine Raubkatze handelt, ist weiter unklar. Die Sprecherin des Landratsamtes Erding, Fiebrand Kiermeier, sagte:
17: Was wir der Bevölkerung mit auf den Weg geben wollen, ist, halten Sie kleine Tiere, kleine Hunde weiterhin an der Leine, beobachten Sie Ihre Umwelt aufmerksam und melden Sie Auffälligkeiten direkt an die Polizei.
15: Die Polizei warnt vor gefälschten Puma-Bildern im Netz, die falsche Hinweise liefern und die Ermittlungen behindern.
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0: 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Servus, Moneyman Mike hier.
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1: Ah, okay.
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14: Mit Moritz Einzel. In Berngau in der Oberpfalz läuft seit dem Nachmittag ein großer Polizeieinsatz. Ein Mann hat dort 2 Menschen erschossen. Bei den Opfern handelt es sich um 2 Mitarbeitende des Landratsamtes, einen Mann und eine Frau. Sie wollten eine routinemäßige Waffenkontrolle durchführen. Der Schütze hat sich in seinem Haus verschanzt. Spezialkräfte stehen mit ihm in Kontakt. Im Bundestag ist gestern erstmals über die geplante Einkommensteuerreform beraten worden. Bundesfinanzminister Klingbeil hat den Entwurf verteidigt. Menschen mit kleinen und mittleren Einkommen sollen entlastet werden.
15: Wir nehmen die große Mehrheit der Menschen in unserem Land in den Fokus. Wir erhöhen den Grundfreibetrag, wir erhöhen den Kinderfreibetrag, wir erhöhen das Kindergeld und wir erhöhen den Arbeitnehmerpauschbetrag. Eine Familie mit 2 mittleren Einkommen und 2 Kindern wird im Jahr 2028 in Summe über 600 Euro im Jahr mehr Geld in der Tasche haben.
14: Grüne und Linke finden die Pläne ungerecht. Auch aus der Union gibt es Stimmen, die Nachbesserungen fordern. Die deutsche Wirtschaft ist offenbar widerstandsfähiger als erwartet. Wirtschaftsministerin Reiche rechnet mit einem Wachstum von 1,3% für dieses Jahr. Jetzt komme es darauf an, aus dieser ersten Erholung eine wirtschaftliche Dynamik zu machen, so Reiche.
16: Eine Dynamik, die von privaten Investitionen, von Innovationen, von neuen Technologien und von unternehmerischem Mut getragen wird.
14: Noch im Frühjahr war das Ministerium nur von 0,5% Wachstum ausgegangen. Der Amokläufer, der 2009 auf einem US-Militärstützpunkt 13 Menschen erschossen hatte, soll öffentlich hingerichtet werden. Das sagte Verteidigungsminister Hegseth in einem Interview. Einem Pentagon-Beamten zufolge soll es einen Livestream geben, wenn der Verurteilte Anfang Dezember von einem Erschießungskommando getötet werden soll. Der Komiker und Schriftsteller Harpe Kerkeling ist in Passau mit dem Menschen-in-Europa-Preis der Mediengruppe Bayern ausgezeichnet worden. Er bekam den Preis für sein Lebenswerk als, Zitat, großartiger Künstler mit gesellschaftlicher Haltung. Kerkeling sprach über die Hasskommentare gegen ihn wegen seiner Forderung nach einem AfD-Verbot. Da sage er zu sich,